0: Und man muss dazu sagen, weil wir es gerade, wo die Kamera nicht gelaufen ist, wir kennen uns schon seit der U16, haben Olympia zusammen gespielt und so einen Moment heute zu erleben zusammen und hier auch von unseren Fans wirklich nochmal so schön verabschiedet zu werden, das bedeutet, glaube ich, uns beiden viel.
1: Ja, Julian Brandt, Niklas Süle, zwei sehr talentierte Spieler, aber dann auch, ja, unvollendete Spieler, möchte man ja fast sagen. Jetzt hat Niklas Süle unter der Woche ein sehr ergreifendes Interview auch gegeben, wurde damals nach seinem Wechsel aus München als absoluter Königstransfer tituliert nach Dortmund. Wie kann das sein, dass man dann seine Zeit als Fußballprofi so verlebt? Du warst ja selber Profi, also...
2: Ich glaube, ich war nicht so talentiert oder hatte nicht die Fähigkeiten, die Niklas Süle hatte, muss man ganz ehrlich sagen. Er war schnell oder ist schnell, gute Konstitution, gute Größe, kein schlechter Fußballer, bringt eigentlich alles mit oder hat alles mitgebracht, weil er jetzt ja aufgehört hat. Umso erstaunlicher, dass er selbst und auch, sag mal, die Trainer oder das Umfeld es nicht hinbekommen hat, dass er jetzt leider schon mit 30 aufhören muss, das muss man echt sagen. Trotzdem hat er Erfolge gefeiert, das hat man auch nicht vergessen, aber ich glaube, da wäre viel mehr drin gewesen. Das sagen zumindest alle, die mit ihm trainiert haben, die ihn kennen. Sehr, sehr schade, muss man sagen.
3: Horst Rubesch hat immer was Kluges gesagt, er hat ihn ja als jungen Spieler gehabt, er hat gesagt, er wird ein ganz großer, wenn er den Kampf gegen Nutella gewinnt.
2: Den Kampf, das hat er wahrscheinlich damals noch im Spaß gesagt, weißt du? Aber es ist ja wahrscheinlich ein bisschen wahr.
3: Er hat ihn verloren. Ja. Also ob es jetzt Nutella war oder die Burger, egal. Das hat er ja selber in diesem Podcast auch zugegeben, dass er es nicht mehr geschafft hat, am Tag vor dem Spiel noch 2,5 Kilo runterzukochen. In der Sauna, wenn du mit Regenjacken in die Sauna gehst, um noch abzuspecken.
2: Ja, ich weiß, was du meinst.
3: Das ist ja eine Achterbahn, gewichtsmäßig. Und er hat es halt nicht mehr gepackt. Und ich finde es, das muss ich sagen, ich muss ihn sehr loben, ehrenwert, dass er nicht noch irgendwo in Saudi-Arabien oder weiß der Teufel versucht, noch schnelles Geld zu verdienen, sondern dass er dann klaren Schluss durchzieht, offen und auch witzig und selbstironisch damit umgegangen ist. Also Hut ab.
1: Trotzdem frage ich mich ja, wie kann das sein? Also er hat ja das Geld, um sich Trainer zu engagieren, einen Koch zu engagieren. Trotzdem hört man dann, hat er es lieber bevorzugt, einen Tag vor dem Gewichtscheck Extremfasten zu betreiben, ja gar in die Sauna zu gehen, um auf das nötige Gewicht zu kommen und dann die anderen 6 Tage, also ich weiß nicht, Fast Food oder...
4: Ja, so sagte man ja, aber ich glaube, das kann man von außen, glaube ich, wirklich ganz schwer einschätzen, wir ignorieren das immer so ein bisschen, aber dieser Druck, der trotz allem auf diesen Fußballspielenden und allen, die in diesem Business sind, lastet, der ist ja schon großer und die meisten können damit gut umgehen und das ist ja auch sehr, sehr gut. Und er war aber vielleicht einer, der konnte das nicht so gut und da finde ich es dann, und das hast du ja auch gesagt, Walter, dann sehr bemerkenswert, sich das auch selbst irgendwann einzugestehen und zu sagen, okay, also für mich ist das jetzt in der Form gerade vielleicht nichts mehr, so ich werde da auch nicht glücklich, weil den Eindruck hatte man ja auch immer, finde ich, wenn man ihn in Interviews ansonsten oft gesehen hat und dann ist das vielleicht so. Also ich finde es sehr schwer, das zu bewerten von außen, warum es jetzt mental vielleicht nicht funktioniert hat.
3: Aber wir werden ihn nach diesem Abgang in guter Erinnerung behalten. Vielleicht taucht er mal in anderer Form im Fußballgeschäft wieder auf, wer weiß.
2: Experte sind wir alle geworden, das geht.
1: Ist es dann
3: letztendlich, da wird noch nicht das Gewicht kontrolliert.
1: Aber ist es dann letztendlich so, man sagt ja dann immer, ach, das sind Millionäre, die haben ja alles so, dass man dann am Ende dann auch feststellen muss, die sind genauso Menschen.
2: Na, ich glaube, der würde ja gerne tauschen, wenn du das meinst. Also er würde sicherlich das Geld eintauschen gegen Titel, gegen Nationalmannschaft. Ich meine, hallo, da war einer unserer Hoffnungsträger mal irgendwann.
3: Und Niko Kovac hat bei seinem Amtsantritt in Dortmund ja gesagt, er bringt ihn noch zur WM.
2: Er bringt ihn dahin.
3: Hat dann leider nicht geklappt.
2: Ich glaube, dass die Leute, auch alle Leute drumherum, sich wahrscheinlich auch hinterfragen und sagen, warum haben wir es nicht hinbekommen und so weiter. Also das ist schon...
3: Kannst halt nicht, wenn einer, wie gesagt, wie heißt der Spruch? Der Geist ist willig, das Fleisch ist schwach.
2: Ich habe es aber so einen Fall hat man selten, finde ich. Ne? Oder kannst du dich an jemanden erinnern, also in dem Maße, und der dann sagt, okay, nee. Es bringt jetzt nichts mehr, ich schaffe es nicht.
3: Kann ich mir die Zeiten, wo Buffy Edmeier noch mit 80 Kilo Übergewicht über den Platz trottelte.
2: Und naja, manche haben auch Übergewicht gehabt, aber die hatten dann, das ging ja irgendwie, weil das dann aufgefangen wurde. Aber heutzutage bei der Schnelligkeit, die wir im Fußball haben, geht das natürlich nicht mehr.
1: Julian Brandt, der setzt seine Karriere weiter fort. Die Frage ist nur, wo, wenn wir jetzt den Blick zurück auf seine Zeit in Dortmund werfen, kam er auch mit viel Vorschusslorbeeren aus Leverkusen 2019. hat er aber dann auch immer wieder den Vorwurf, in den gerade wichtigen Spielen nicht da zu sein. Glaubt ihr,

0: ihr, dass er da irgendwo jetzt bei einem anderen Verein nochmal seine Leichtigkeit wiederfinden kann?
1: Ja, also ich glaube, grundsätzlich hat er auf jeden Fall das Talent dafür. Da spricht man bei ihm ja auch immer drüber, dass er einfach ein wahnsinnig talentierter Fußballer ist. Und bei Dortmund sollte er der Starspieler sein, würde ich sagen, in dieser Offensive. Oder zumindest gab es mal diese Vorstellung davon. Und das hat er eben nie ganz erfüllt. Für die, ne, du hast gerade Niko Kovac angesprochen, der hat ihn in eine Reihe damals mit Musiala und Wirtz gestellt, als er angefangen hat.
0: Genau.
1: Das ist eben ein bisschen zu viel für das, aber er ist eben darunter ein Top-Top-Fußballer. Und ich glaube, es gibt schon Clubs, wo ich ihn mir vorstellen kann, kommt da ein bisschen drauf an, was er möchte, ob er irgendwo der Star sein will, dann ist es vielleicht eher ein anderer Bundesliga-Club, ein bisschen unter dem BVB, oder ob er sagt, ich möchte jetzt nochmal richtig Spaß haben und auch noch mal eine andere Liga ausprobieren. Keine Ahnung, vielleicht Arsenal,
0: Ja,
1: Kai Havertz, sein Kumpel,
0: aber
1: sowas.
0: er ist, wir müssen auch mal ehrlich sein, er ist ein guter Mitspieler, aber er ist natürlich keiner, der ein Spiel entscheidet. Ne? Oder das ist, glaube ich, das, was du angesprochen hast. Oder
2: Zu
0: hat,
2: selten hat er die
0: oder, ja, viel zu selten, finde ich, für das, was er eigentlich kann oder was seine Fähigkeiten sind. Das ist ein bisschen schade. Deswegen, ich finde, glaube ich, den Schritt auch mal nochmal woanders hinzugehen, für ihn persönlich, nicht verkehrt, weil ich glaube, in Dortmund wäre es nicht mehr. Wäre es jetzt so ausgelaufen und das kann nicht der Anspruch von
2: Aber weil du es gerade sagtest, England kann ich mir bei ihm nicht vorstellen. Die Dynamik in der Premier League
0: Aber wohin
2: ist
0: könnte er denn dann gehen,
2: gut.
0: konkret?
2: Südlich der Alpen auch schöne Länder. Also
0: So wie Walter es gerade beschreibt, meint er Österreich wahrscheinlich. Nein,
2: noch
0: da sehe ich ihn nicht. Nein, nein, ich weiß schon, ja.
2: Siehst du nicht in Italien?
0: Doch,
2: doch, ja.
0: Doch, doch, klar. Durchaus, ja.
2: Also fußballerisch gut.
0: Ja, gar keine Frage. Super Fußballer.
2: Das Tempo in Italien ist, glaube ich, auch nicht ganz so hoch, schon gar nicht so hoch wie in England. Also
1: Ja gut, aber England hat ja auch zumindest Fußballer, die künstlerisch wertvoll eher sind, vielleicht nicht über die Athletik kommen. Also wenn ich an City jetzt prominentestes Beispiel denke, auf dem Niveau ist er nicht. Aber Rayan Cherki ist sicherlich auch nicht der, sagen wir, dynamischste Spieler, den die Liga je gesehen hat. Und dass er nicht zu Arsenal geht und da Stammspieler ist oder zu einem Club dieses Formats, ist ja klar. Da würde es mir dann eher um diese Verbindung zu Kai Havertz gehen zum Beispiel. Die beiden sind ja wirklich dicke Kumpels, noch aus Leverkusen. Aber rein fußballerisch kann ich mir auch Serie A gut vorstellen, mancher La Liga-Club vielleicht. Und wie gesagt, es gibt ja auch noch die romantische Idee, vielleicht nochmal Werder Bremen oder sowas zu machen.
2: Eieiei, sehr romantisch.
0: Ruft das aber, ja.
2: Oder? Aber es wäre schön, wenn er in der Bundesliga bliebe, das muss ich mal sagen. Ist
0: Ich
2: ein
0: dachte, du,
2: ist ein guter
0: ich dachte, du sagst
2: Fußballer.
0: jetzt Leverkusen. Du sagst so Bremen.
3: Ja, oder in den USA, da kickt ja gerade jemand, der auch lange Jahre mit ihm zusammengespielt hat in Los Angeles mit Reus. Wäre
1: Das wäre schade. Das wäre schon fast schade, finde ich. Das wäre ein bisschen zu weit weg und auch. Also dafür ist er auch zu gut aus meiner Sicht, um jetzt den Schritt in die USA oder du hast gerade Österreich so spaßhaft. Na, also ich glaube, ein bisschen höheres Niveau würde ich mir
2: Gut,
1: viel
2: das war ein
1: davon
2: Problem,
1: wünschen.
2: dass er mit
1: Ja,
2: der
1: das
2: Geografie
1: stimmt.
2: durcheinander gekommen ist.
0: Naja, aber irgendwie so ein bisschen zur Vollendung seiner Karriere fehlt noch irgendwie
1: Ja.
0: Ja. so ein Ding fehlt irgendwie noch.
2: So was wie
0: So ein
2: AC
0: Schritt.
2: Mailand
0: Ja,
2: oder
0: genau.
2: irgendein
0: Also
2: Topverein
0: so auf der Vita
2: Italien.
0: noch ein cooler Name wäre schon.
3: Für Sie, liebe Zuschauer, jetzt schon mal der Hinweis: Nach einer kurzen Pause, nach der Sendung im Anschluss direkt, haben wir Handball wieder live für Sie. THW Kiel gegen die Füchse aus Berlin, zwei Schwergewichte des Welthandballs. Und nach der Pause melden wir uns dann mit folgenden Themen wieder, und zwar der Europasensation aus Freiburg. Der SC im Finale in Istanbul gegen Aston Villa. Wir reden ausführlich über Trainer Julian Schuster und seine Mannschaft und Vincent Kompany. Meisterschaft fix, DFB-Pokalfinale steht an, aber wurde er in der Champions League ausgecoacht? Darüber reden wir gleich.

0: dann werden wir im Januar reden.
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4: Wow, da musste ich mich ein Stück weit selber ohrfeigen und sagen, hat er jetzt tatsächlich zugesagt? 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
7: Schafft Bochum den Klassenerhalt, dann singt Herbert Grönemeyer in der Kabine.
8: Stimmt. Oliver Kahn steht als Sportminister im möglichen Kabinett Friedrich Merz bereit. 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
2: Absoluter Stuss.
9: Warum? Ist doch eine gute Idee.
2: Nee, finde ich nicht.

0: Und damit herzlich willkommen zu Reif ist live.
1: Die Bahn streikt, die Lufthansa streikt, Marcel Reif streikt nicht.
0: Marcel Reif,
2: guten Morgen.
0: Schön, dass Sie da sind.
2: Ich freue mich auch.
3: Wir können jeden schlagen, aber wir sind auch schlagbar.
0: Der Begriff Spielermaterial, etwas, wo Sie sich dran stören?
4: Was will ich damit zeigen? Sturm im Wassergläschen.
2: Welcher Irre, welcher Wahnsinnige, welcher na fast schon Übeltäter hat diesen Spielplan so dann laufen lassen, dass die Freitagabends kicken soll.
0: Haben Sie sowas schon mal gesehen?
2: Nee. Ja, aber da schauen Sie mal, was das, welche, jetzt fragen Sie mich, wer soll Europas Fußballer des Jahres werden? Ist der Zeremonienmeister dieser Feier.
5: Dass der Mann Fußball denken und durchdringen kann, und zwar mit seinem Kopf, das wird ja, glaube ich, niemand bestreiten.
2: Du kannst dir nicht vorstellen, wie viel Pipifax, wie wichtig Pipifax in so einer Kabine sein kann.
0: Wen meint er denn mit den Indianern, die sich für Häuptlinge gehalten haben?
2: Das, sollen? Herr Kollege, fragen Sie bitte ihn. Glaube ich nicht. Ich habe auch nicht den Eindruck, dass diese Mannschaft Larifari spielt. Und das ist doch wurscht, ist ja nur Dortmund.
0: Vielen Dank für die Sendung heute.
6: Und natürlich, wie Sie es gehört, verabschieden wir uns mit einem kräftigen Servus, Pussy Papa.
2: Angemessen.
6: Ciao.

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0: Willkommen zurück zu Bildsport. Bei mir im Studio begrüße ich weiterhin unsere Gäste Noah Friedmann, Walter Straten und Thomas Helmer. Und wir wollen jetzt einmal sprechen über die Freiburger, die Super Freiburger, die im Finale der Europa League stehen. Das am 27. Mai in Istanbul gegen Aston Villa. Rieseneuphorie da im Breisgau. Was traut ihr dem Team zu? Wird es am Ende dann auch der Titel?
1: Eieiei. Also Aston Villa ist schon ein Brett, das muss man sagen. Also die sind ja, glaube ich, schon fast für die Champions League qualifiziert, auch nächstes Jahr. Also
2: Vierter oder Fünfter,
1: glaube ich. Ja, Vierter oder Fünfter. Also das wird schon extrem schwer. Also ich muss jetzt mal Gratulation wirklich auch sagen. Ne? Wir haben alle da mitgefiebert. Es hat uns alle riesig gefreut. Das Spiel lief super am Donnerstag für Freiburg, aber sie haben das auch erzwungen. Also ganz tolle Leistung. Ich finde das umso bemerkenswerter, weil ich war, glaube ich, vor einem Jahr mit Doppelpass on Tour da unten in Freiburg. Und da hieß es bei den Fans so, nee,

0: lieber nicht europäisch so viel spielen und so. Die Doppelbelastung schaffen wir nicht. Deswegen freut mich das umso mehr, dass ich gesagt habe, nee, als Spieler willst du das doch, als Sportler willst du das, als Trainer willst du das und das wird auch super. Deswegen ist es ein toller Erfolg. Aber ich glaube, dass es verdammt schwer wird. Wobei wir immer alle sagen, Finale und so weiter und so fort. Aber sie gehen als Außenseiter für mich da rein.
1: So. Ja, Außenseiter sind sie. Es ist eine Riesenleistung, dass die ins Finale gekommen sind. Die hatten nicht so ganz die Flughöhe wie Frankfurt vor 4 Jahren.
0: Ja.
1: Da war die Aufmerksamkeit größer. Die haben Barcelona im Halbfinale geschlagen. Jetzt sind sie so ein bisschen so sich so reingemogelt. Spielen aber auch, muss man einfach sagen, man hat ja gedacht, nach Christian Streich, jetzt wird es schwierig, wenn ein Trainer so lange amtiert hat, ist es ja oft so, dass der Verein dann nachher abrutscht. Hatten wir oft dann noch Otto Rehagel in Bremen.
0: Stimmt.
1: Nach solchen Langzeittrainern. Und gut, Schuster ist jetzt kein Neuling in Freiburg, der kommt ja aus der Freiburger Schule.
2: Aber als Trainername kam er schon so ein bisschen aus dem Nichts.
1: Überraschend, ne? Aber das ist halt, es geht halt in Freiburg. Ne?
0: Funktioniert immer.
1: In Freiburg funktioniert es, weil, wie du schon erzählt hast, die Ansprüche sind halt nicht so, wir müssen nach Europa. Deswegen ändert auch mal ein bisschen mehr Zeit. Und jetzt ist er nach Punkten übrigens der beste Freiburg-Trainer der Geschichte mit 1,5 Punkten.
0: Aber nochmal, diese Europapokalsaison ist ja echt sensationell, die sie gespielt haben. Ich meine auch die Vorrunde ja schon, ne?
2: Ja.
0: Wir haben alle immer auf Stuttgart geschaut und so, die schaffen das sicher. Und nee, dann kommt Freiburg da.
1: Im Schatten des Schwarzwalds sind sie ins Finale gekommen.
0: Hut ab nochmal.
2: Ja, aber das ist ja sehr Wahnsinn. Also seit 1991 hatte Freiburg 5 Trainer. Das, ich zähle sie mal auf.
0: Die bekommst du zusammen, ne?
2: Ja. Volker Finke, Robin Dutt, Markus Sorg, Christian Streich und jetzt eben Julian Schuster. Aber
1: da zeigt sich natürlich, Volker Finke war ja auch so ein Langzeittrainer. Danach hatten sie mal zwischendurch Probleme. Dutt war nicht lange da, Sorg war nicht lange da. Dann haben sie sich dann mit Streich wieder aus der eigenen Freiburg-Schule stabilisiert und diesen Fehler haben sie diesmal nicht gemacht.
0: Wobei bei Julian Schuster kann ich mir vorstellen, dass er nicht ewig in Freiburg bleibt, dass der vielleicht auch mal woanders hingehen könnte.
2: Nicht? Glaubst du nicht?
0: Doch, könnte ich mir bei ihm.
2: Ja.
0: Nein, bei Streich und Finke war das ja irgendwie so ausgeschlossen irgendwann nach etlichen Jahren. Ne? Das war ja klar, dass sie da bleiben. Aber bei Julian kann ich mir das gut vorstellen. Mal was noch anderes zu machen auch irgendwann.
2: Dann auch so in die Richtung Dortmund?
0: Ja, in Richtung Champions
2: League. Stuttgart.
0: Aber obwohl, wenn sie gewinnen, sind sie ja in der Champions League.

0: haben den Kader kontinuierlich aufgebaut. Klar ist das was, woran sich viele ein Beispiel nehmen können, aber du hast es ja auch schon angesprochen, so diese mediale Präsenz, allein die Öffentlichkeit ist einfach eine ganz, ganz andere in Freiburg im Vergleich zu Gelsenkirchen, im Vergleich zu Hamburg, Köln, wie auch immer. Also ich glaube, es ist zu leicht gesagt zu sagen, da muss man sich ein Beispiel dran nehmen, aber so ein bisschen diese Ruhe mitnehmen ist, glaube ich, nicht schlecht.
1: Aber wir sorgen ja selbst für die Unruhe bei den anderen Vereinen. Also,
2: aber die lassen sich auch nicht aus der Ruhe bringen. Das
1: ja,
2: kommt auch dazu.
1: Aber jetzt wollen wir doch mal ganz ehrlich sein.
2: Bitte, ja.
1: Wir merken es ja auch.
2: Na,
1: nichts gegen Freiburg ist super und wir haben sie auch sehr gelobt und völlig zu Recht. Aber sie erzeugen halt nicht das Interesse, wie die, merken wir auch in Klickzahlen zum Beispiel, wie Frankfurt vor 4 Jahren oder wie Schalke oder wie der HSV. Da können die natürlich in Ruhe arbeiten. Deswegen ist es mit dem Vorbild ist Quatsch. Freiburg ist Freiburg. Gratulation, wie die das immer hinkriegen. Aber das kannst du nicht drüberlegen auf Schalke, auf HSV, auf Köln, wo die tägliche Aufgeregtheit sowas
2: Aber es beanspruchen sie auch nicht für sich, ne?
1: Nee.
2: Das muss man schon
1: Aber
2: mal
1: deswegen
2: sagen auch,
1: ist
2: ne?
1: die Idee mit dem Vorbild
2: Ja,
1: Quatsch, muss ich
2: ja.
1: sagen.
0: Ich glaube, die gute Arbeit könnte man sich zum Vorbild nehmen. Sie haben, naja, das muss man schon sagen.
2: Stimmt.
0: Sie sind nie größenwahnsinnig geworden. Das ist was, was man den großen Clubs ja durchaus auch mal zutraut.
1: Was wir aber
0: So,
1: auch
0: ne?
1: lieben, ne? Müssen
0: Was
1: wir
0: wir
1: schon
0: lieben,
1: sagen.
0: ja, wir,
1: Also,
0: aber
1: müssen wir auch ein
0: also
1: bisschen ehrlich sagen jetzt mal.
0: als
1: Nur
0: Verein
1: eine Bundesliga nur aus
0: natürlich
1: Freiburg wäre eine Katastrophe für uns.
0: nicht. Ja, das stimmt.
1: Also.
3: Von einem Trainer, der in ein europäisches Finale eingezogen ist, kommen wir jetzt zu einem, der im Halbfinale gescheitert ist. Vincent Kompany. Das Aus gegen Paris, viele Gegentore zuletzt, dazu auch die Kritik von Ex-Boss Oliver Kahn, der gerade eben diese Anzahl der Gegentore auch kritisiert hat. Thomas, was denkst du, was fehlt Kompany noch, dass er am Ende dann auch den ganz großen Schritt schafft?
2: Also ich hab meinem lieben Olli ja nicht immer recht gegeben oder sehr selten, aber in dem Fall hat er mir so ein bisschen aus der Seele gesprochen. Ich habe das genauso gesehen, schon im Vorfeld. Auch das Hinspiel in Paris, das war ein Spektakel, sind wir uns einig. Mhm. Aber 5 Gegentore fand ich einfach aus der Sicht des Abwehrspielers und des Torwarts jetzt wohlgemerkt natürlich. Nicht aus der Offensivleistung. Das sind alles Weltklasse-Leute, auf die man da trifft. Aber ich habe mich da schon gefragt, warum man nicht versucht, diese Spiele zu doppeln. Warum man, alleine schafft man das heutzutage nicht mehr. Im 1 gegen 1, auch, man hat das ja gesehen, die Abschlüsse waren ja alle perfekt, ne? Das gilt für die Bayern übrigens genauso mit Diaz, Ulis und Kane. Also da muss man sich immer was einfallen lassen. Das habe ich nicht verstanden. Deswegen hat es mich jetzt im Rückspiel, hat Paris aus dem Hinspiel gelernt. Sie haben es viel besser gemacht. Sie haben defensiv viel besser gearbeitet. Und das haben die Bayern eben, sie haben so weitergespielt. Sie haben gedacht, es geht, weil es in der Bundesliga natürlich auch immer gut gegangen ist. Ne? Also nach dem 0-3 noch ein 4-3, nach dem 0-2 in Freiburg noch ein 3-2. Das ist dann trügerisch. Und ich glaube, das ist sicherlich etwas, woran sie arbeiten müssen, unbedingt. Und der Trainer auch.
3: Hat er sich dann auscoachen lassen, ganz klassisch? Oder?
1: Also, sag ich mal, dazu fehlt mir ehrlicherweise das taktische Verständnis. Was mir nur auffiel, beziehungsweise was dann rauskam, dieser Trick mit den Torwartabstößen, die konsequent immer ins Ausgeschlagen wurden.
2: Ja, erst haben alle gedacht, der kann nicht kicken. Ne?
1: Das war mein Gedanke. Was haben die denn da für
2: einen
1: Blindfisch im Tor, die Pariser? Und jetzt stellt sich raus, es ist eine Taktik, um das Spiel zu verlagern auf die Olise-Seite, um da den Raum eng zu machen. Genialer Einfall,
2: ja,
1: würde ich sagen.
2: Finde ich auch.
0: Ja.
2: Wenn das... Bitte, nein, nein.
0: Es ist ja auch so, ich glaube, das ausgecoacht lässt sich auch aufs erste Tor übertragen. Also das 0-1 im Rückspiel war ja deckungsgleich eigentlich mit einem Gegentor im Hinspiel. Und ich finde, das ist was dir eigentlich nicht passieren darf, in der Kombination so dann auch direkt wieder reinzufallen. Also ich glaube, du kannst schon so radikal Mann gegen Mann spielen, wie sie das ja machen. Aber dann, und das hat ihm Luis Enrique, glaube ich, dann gut aufgezeigt, vielleicht auch mal in manchen Situationen das von dir angesprochene Doppeln einsetzen, also sich ein bisschen tiefer fallen lassen und nicht ganz so unflexibel sein.
3: Aber gibt's denn da was euch gerade konkret auffällt an ihm, wo er sich noch verbessern könnte?
2: Kompany meinst du jetzt?
3: Ja.
2: Nee, jetzt wollen wir ja nicht wegen des Ausscheidens irgendwie dann versuchen, was zu finden oder einen Makel zu finden und so weiter. Das hat Luis Enrique einfach super gemacht, muss man nochmal sagen. Ich hätte von der Mannschaft, von den Bayern, von den Spielern mehr erwartet, dass sie es selbst ein bisschen regeln. Weil ein Trainer ist ja immer auch nur, hat begrenzt Einfluss während eines Spiels. Du musst das ja merken, dass Paris anders spielt auf einmal. Und dann musst du auch als Mannschaft vielleicht reagieren. Das haben sie nicht getan. Sie haben so weitergespielt. Wahrscheinlich mit diesem Rückenwind, den sie immer hatten. Es geht schon irgendwie gut. Wir bekommen das schon hin. Die Euphorie war ja riesig. Ne? Das muss man schon sagen. Und im Endeffekt waren es ja auch nur Nuancen, die das dann zugunsten von Paris entschieden haben. Aber ich fand sie im Rückspiel schon Paris ein wenig reifer, sage ich mal so. Ne? Und dazu gehört der Trainer natürlich auch.
3: Ganz Aber klar. Wo sind denn gerade diese Baustellen im Kader, wo man sagen kann, da könnte man noch nachrüsten. Gibt es da eine ganz große Schwachstelle?

0: finde, ganz große Schwachstelle ist ein großes Wort für die Fabelsaison, die sie spielen mit dem tollen Kader und den tollen Spielern. Ich glaube, du hast jetzt gegen PSG durchaus gesehen, dass die Breite des Kaders ein Problem ist. Also wenn du siehst, wen PSG einwechselt, ob es ein Barcola ist, für den sie 65 Millionen bezahlt haben oder sonst wie. Und bei den Bayern, dann ist Serge Gnabry verletzt weggebrochen, Karl war nicht ganz fit. Dann waren die Optionen auf der Bank, zumindest offensiv, jetzt nicht ganz so dolle. Ich glaube, das ist was, was sie auch, wenn ich das so glauben mag, intern, denke ich, auch wissen so. Und vielleicht musst du da dann noch mal einmal nachlegen. Ich glaube, in der Breite hatte PSG den Vorteil.
1: Ja, aber wie du schon angesprochen hast, nur weil die verletzt waren, wenn die beiden auch da gewesen wären, wären auch noch zwei klasse Spieler gewesen. Also ich sehe da nicht so viele Baustellen in der Mannschaft.
2: Jetzt ist ja mit Alphonso Davies, der Linksverteidiger, erneut verletzt, ist gegen Wolfsburg ausgefallen. Die Bayern, die haben durchaus fürstlich mit ihm verlängert. Ja, Konrad Leimer, der wird gerade so ein bisschen in die Warteschleife gestellt, was das Thema betrifft. Haben da die Bayern letztendlich auf das falsche Pferd gesetzt bei der Verlängerung? Oder ist das...
3: Ja gut, ich meine, wenn sie vorhergesehen hätten, dass sich Davies verletzt, ja, aber das finde ich, das ist alles so Glaskugelguckerei. Also du kannst ja nicht ahnen, dass sich ein Spieler...
2: Aber er war ja schon immer verletzungsanfällig, ne?
3: Ja. Also natürlich, sie haben viel das Problem ist, dass sie sehr viel Geld für die Verlängerung gezahlt haben.
1: Aber Walter, nicht nur in dem Fall, weißt du, was ich meine? Nicht nur bei Davies, bei Upamecano war es ja jetzt auch wieder. Sie sagen immer, wir wollen es nicht machen, ne? Wir müssen da langsam mal von wegkommen, machen es aber nicht.
3: Na gut, jetzt ist Leimer das Opfer. Also
1: so, und jetzt kommt der arme Leimer, sage ich jetzt mal, der arme in Anführungsstrichen, weil ich als Mitspieler... Ist der Gold wert. Du bist doch froh, wenn der auf dem Platz steht. Der macht ja alles.
3: Der hat vielleicht auch in Paris gefehlt beim Hinspiel.
1: Zum Beispiel.
3: Also, das war vielleicht ein Fehler.
1: Und da willst du jetzt das Exempel statuieren. Das ist natürlich
3: eine blöde Situation. Uli Hoeneß ist ein toller Spieler, aber er ist nicht Maradona.
1: Ja, klar. Ja,
0: gut, das ist aber keiner im Bayern-Kader. Ne? Also, um
1: das mal so zu sagen. Aber Uli will das ja irgendwann mal einbremsen. Aber sie bekommen es ja nicht hin. Deswegen, der Davies war so mit der Anfang, Upamecano jetzt, diese ganzen Verlängerungen, die ja alle mehr verdienen, als sie vorher verdient haben. Nicht weniger. Ne? Und nicht mal das, weißt du, das, da wollen sie von weg. Und das ist natürlich jetzt für Konrad Leimer echt, das ist einfach eine blöde Situation. Oder
3: so eine unglückliche. Ne?
1: So eine arme Sau. Ich wollte es auch sagen, aber gut, dass du es sagst.
2: Aber findet ihr dann die Forderungen von der Leimer-Seite dann auch gerechtfertigt, jetzt mit dem Hintergrund?
1: Was sind die Forderungen denn?
3: 15 Millionen. Ja, aus seiner Sicht, er probiert es halt. Ne? Also ich meine, wir sind hier ja nicht, das ist ja keine Moralanstalt, die Bundesliga. Nee. Er probiert, Bayern sagt nein und dann wird man sich trennen. Ich meine, wenn es so ist. Oder man findet noch einen Mittelweg. Keine Ahnung. Das ist halt so. Also ich würde jetzt ihn nicht als Gierhals beschimpfen wollen, weil er bringt Leistung. Das Gehaltsniveau ist bekloppt bei Bayern. Das ist einfach so.
1: Das ist schon sehr
3: es hoch. Ist bekloppt und jetzt müssen sie halt selbst damit leben. Und entweder man einigt sich noch oder man einigt sich nicht. Zack, Geschäft.
2: Wenn wir jetzt den Blick wegrichten von dem PSG-Spiel, wo ja Manuel Neuer herausragend Weltklasse gehalten hat, jetzt zum Spiel gestern in Wolfsburg, da hat sein designierter Nachfolger Jonas Urbich ebenfalls herausragend gehalten, hat er eigentlich mit seinen Paraden ganz alleine das 1:0 am Ende dann auch festgehalten. Jetzt kommen wieder Diskussionen auf, ob man ihn nicht doch für die WM als dritten Torwart nominieren soll. Ist er jetzt endgültig reif dafür oder...
1: Ja, das endgültig musst du gar nicht, kannst du streichen, finde ich, klar. Also, es werden drei Torhüter mitgenommen, nochmal, ganz klar. Warum soll er nicht zwei oder drei sein, erstmal? Er hat international gespielt, er hat viele Spiele gemacht oder relativ viele Spiele gemacht hinter Manu oder für Manu. Also, und gestern, ich habe es auch gesehen, boah, er stand immer richtig, ne? Die haben ja aber auch überall angeschossen dann nachher, ne? Kopf und so weiter. Und den Rest hat er gehalten. Nein, er war eine super Leistung, ganz klar. Und klar, warum nicht? Weil du bei Bayern natürlich auch auf einem sehr hohen Niveau immer unterwegs bist, auch im Training. Also von daher, ich würde das machen. Und Julian ist ja dafür bekannt, dass er mal gerne ein paar Sachen ändert. Ne?
3: Es ist kein Risiko, weil ihr wisst alle, der dritte Torwart hat noch nie gespielt. Der hat genauso oft gespielt bei der WM wie ich, nämlich noch gar nicht. Also deswegen kann man machen, dann gewöhnt man ihn so ein bisschen an die Turnieratmosphäre, weil es ja perspektivisch schon die Nummer 1 sein kann in einigen Jahren. Ja. Also mitnehmen, einpacken, weiter geht's.
2: Ja, Walter, das DFB-Team, auch Thema in deiner Kolumne, in deiner Kultkolumne Lage der Liga, die Sie, liebe Zuschauer, auch in jeder Ausgabe der Bild am Sonntag nachlesen können. Ja, Walter, du widmest dich darin Uli Hoeneß und dessen Kritik an Bundestrainer Julian Nagelsmann.
4: Hi,
3: Hat Uli Hoeneß etwas gegen Julian Nagelsmann? Der Bayern-Patron vom Tegernsee wird sich vielleicht sogar wundern, dass diese Frage überhaupt gestellt wird. Doch man könnte schon auf den Gedanken kommen, sie mit Ja zu beantworten. Watschen Nummer 1. Hoeneß kritisiert im Streamingdienst DAZN, dass Nagelsmann es nicht geschafft habe, zweimal hintereinander mit derselben Mannschaft spielen zu lassen. Und auf die von ihm persönlich vorgebrachte Kritik habe Nagelsmann leicht beleidigt reagiert. Watsche Nummer 2 folgt in der Frankfurter Allgemeinen Sonntagszeitung. Hoeneß vergleicht sein Bayern-Meistermacher Company mit Nagelsmann und kommt zu dem sehr harten Vorwurf gegenüber Nagelsmann. Unser Bundestrainer glaubt, er gewinnt Spiele. Nein, die Mannschaft gewinnt Spiele. Klar ist, Hoeneß ist Profi und er kennt die Wucht seiner Worte. Richtig ist auch, Nagelsmann hat Fehler begangen, unter anderem im Umgang mit VfB-Torjäger Undav, wofür er sich allerdings auch entschuldigt hat. Wenn wir schon nicht die besten Spieler der Welt haben, dann müssen Trainer und Team zur größten Einheit der Welt werden. So wie es Rudi Völler 2002 mit seinem Vize-WM-Titel gelungen ist und natürlich Jogi Löw 2014 mit dem Weltmeisterschaftstriumph. Die Angst, dass das diesmal scheitern könnte, treibt Hoeneß wohl zu seinen Attacken. Was nun? Die beste Lösung? DFB-Sportdirektor Rudi Völler bringt als Friedensrichter Hoeneß und Nagelsmann zu einem persönlichen Treffen zusammen. Dann kommt alles auf den Tisch, inklusive leckerer Grillwürstchen. Alles wird ausgesprochen und keiner darf hinterher beleidigt sein. Und dann ab nach Amerika. Ach ja, die Antwort auf die Frage, hat Hoeneß etwas gegen Nagelsmann? Im Prinzip nein. Hoeneß war gegen Nagelsmanns Rauswurf beim FC Bayern und kann sich sogar dessen Rückkehr vorstellen. Naja, in fernerer Zukunft.
2: Thomas, gehst du da mit bei der Hoeneß-Kritik an Nagelsmann? Ist sie berechtigt?
1: Faktisch ja. Also ich glaube, er hat noch nie mit derselben Mannschaft gespielt. Ne? Also von daher kannst du das natürlich unterstreichen. Ja, also ich glaube, wenn wir mal auf Julian blicken, ich finde auch seine Außendarstellung im Moment, wenn ich das vergleiche mit den Pressekonferenzen von Company und von Julian Nagelsmann, da sehe ich schon einen Unterschied. Also ich weiß nicht, wie es euch geht. Ne? Und ich glaube, ich weiß, was Uli ansprechen will. Da muss Julian einfach ein bisschen aufpassen, denke ich. Er kommt manchmal so rüber, für mich auch, als wenn er schon alles gewonnen hat. Ich weiß nicht, wie ich es anders beschreiben soll. Wirklich so eine gewisse Überheblichkeit ist vielleicht zu negativ gesagt, aber zu selbstbewusst. Ne? Und ich glaube, da muss er ein bisschen aufpassen. Ich glaube, er unterschätzt da seine Wirkung als Nationaltrainer. Ne? Also nicht nur in Deutschland, sondern insgesamt. Auch was das auf die Spieler dann ausstrahlt. Ne? Als Spieler hörst du ja auch, was dein Trainer da sagt. Und denkst auch, okay, dann gab es diese Rollengespräche. Also Rollengespräche, jetzt Rollen, ich weiß überhaupt nicht, was Rollengespräche sind, davon mal abgesehen, vielleicht kannst du mir das erklären. Aber wenn du mir jetzt vorm Turnier sagst, so habe ich es verstanden, Walter, du bist ein netter Kerl, ne? Du hast auch einen guten linken Fuß, ne? Aber du
3: bist keine Rolle.
1: Du kommst die Nummer 21, so. Ja. Ne? Und dann sei bitte ruhig, mach dies nicht und das nicht. Ich weiß nicht, ob das funktioniert. So unserer Zeit hätte es nicht funktioniert. Ich glaube, da bringt sich Julian immer selbst in Schwierigkeiten. Das braucht er gar nicht, weil ich glaube, fachlich ein sehr, sehr guter Trainer ist. Das ist ja unbestritten. Es ist, glaube ich, nur dieses Drumherum immer wieder selbst auch eigentlich selbst ein Fass aufzumachen, das es gar nicht gibt. Und ich glaube, das muss er einfach lernen. Das muss er besser machen.
2: Aber
1: das wollte Uli sagen.
2: Walter, jetzt hast du ja Rudi Völler als Friedensrichter vorgeschlagen. Kann er das denn auch?
3: Rudi ja. Kann alles. Also was heißt, kann alles. Aber er kann das auf jeden Fall. Er ist natürlich auch Partei, das muss man sagen. Er ist DFB-Sportdirektor. Und alles, was man so jetzt hört aus dem DFB-Umfeld nach den Hoeneß-Attacken, wird Rudi Völler ihn mit Sicherheit auch verteidigen, sein Bundestrainer. Das ist keine Frage. Ich glaube aber, weil Rudi auch eine Art hat, muss er auch und macht auch aus Überzeugung. Aber Rudi natürlich eine Art hat, auch vielleicht Uli Hoeneß einzufangen, kann ich mir schon vorstellen, dass es, ob es ein Treffen wird, ein Gespräch wird, ein Telefonat wird, dass man da irgendwie mal zusammenkommt. Weil wenn Uli Hoeneß, der ja auch strategisch denkt, und das hat er jetzt nicht einfach mal so dahin geplappert, seine Meinung, dann kann es natürlich bis zur WM

0: Unruhethema bleiben. Und das wird Rudi mit Sicherheit nicht wollen.
1: Aber ist es denn richtig, dass Önes dann auch immer wieder den Finger in die Wunde legt?
0: Wir leben in einem Land der Meinungsfreiheit. Natürlich kann er das sagen. Und in einem Punkt stimmt es so. Mir geht die Experimentierfreudigkeit auch manchmal ein bisschen
1: Zu
0: zu
1: weit?
0: weit. Dankeschön, zu weit.
1: Ich weiß, du wolltest was anderes sagen, deswegen habe ich gesagt, zu weit.
0: zu weit. Sagen wir zu weit. Ob er jetzt, wie Hoeneß sagt, sich selber über die Mannschaft stellt, das ist ein sehr harter Vorwurf, das ist ja so ein Arroganzvorwurf. Da bin ich mir nicht so sicher. Julian Nagelsmann weiß auch, glaube ich, in Sachen Unterhalt hat er ziemlich viel Mist gebaut. Den Fehler hat er behoben, hat ein bisschen gedauert, aber er hat es dann doch gemacht. Also er muss schon auch noch ein bisschen lernen. Aber man vergisst manchmal auch bei aller Kritik an der Nationalmannschaft, die sind seit 7 Spielen ungeschlagen. Also ganz so furchtbar chaotisch geht es da nicht zu.
1: Thomas, wie weit kommen wir bei der WM? Was denkst du? Werden wir noch zur Einheit bis dahin? Also die Mannschaft vor allem.
2: Na, also ich glaube, dass schon alle wissen, dass es nur so geht, ne? Das ist ganz klar. Also wir haben auch sehr gute Einzelspieler. Ich finde auch wieder, komme ich wieder zurück auf so ein bisschen auf das Bayern-Thema. Offensiv finde ich uns sehr, sehr gut. Defensiv mache ich mir wieder ein bisschen Sorgen. Ja, da ist der Defensivverbund.
1: Ja
2: Meine
1: oder
2: ich gar
1: nein?
2: kein Einzelspiel. Bitte?
1: Kurze Antwort.
2: Wie weit?
1: Ja.
2: Ich kenne diese ganze Konstellation nicht mit dem Dings, aber
0: Halbfinale
2: wenn der
0: kennst du
2: Dritte, wenn
0: noch.
2: der Dritte
0: Viertelfinale.
2: weiterkommt in der Gruppe, sollten wir das schaffen. Also Spaß haben wir schon gesagt, wenn wir Vierter werden, gibt es ein Freilos. Nein, ja, also Viertelfinale, nee, ich glaube, dass wir weiterkommen sogar.
1: Vielen Dank für deine Einschätzungen. Auch danke, dass du hier warst bei uns,
2: Gerne.
1: Thomas. Danke auch dir, lieber Walter, und dir, lieber Noah. Schön, dass ihr da wart. An Sie, liebe Zuschauer, jetzt der Hinweis: direkt im Anschluss Handball-Bundesliga live. THW Kiel gegen die Füchse Berlin. Vielen Dank, dass Sie eingeschaltet haben und bis nächste Woche.

0: weiß nicht, wie es euch daheim ging, aber die Arena-Atmosphäre bzw. die Musik hat vieles übertüncht.
1: Also ich habe mehr von Queen gehört als von Nikola Kickau.
0: Wir halten trotzdem fest, der THW Kiel in der Offensive, wahnsinnig erfolgreich aus der zweiten Reihe über unter anderem Harald Reinkind, lassen zu viel liegen in den direkten 1-1-Duellen. Auf der anderen Seite halten wir fest, der THW schluckt in 26,5 Minuten 16 Gegentore, weil sie natürlich noch nicht die vollumfängliche Torwartleistung bekommen über die gesamte Spielzeit.
1: Aber ich glaube sogar, obwohl sie diese Torhüterleistung nicht haben, der Rückzug ist trotzdem ganz in Ordnung. Und ich glaube sogar, dass das, was den Durchschnittswert der FC Berlin angeht in dieser Saison, doch ganz gut ist mit 16 Toren aus Sicht des THW Kiel. Da gab es schon viele Mannschaften, die eben zur Halbzeit, keine Ahnung, 20, 21 hatten. Es sind allerdings ja auch noch 3,5 Minuten. Nächster Ballverlust. Gut aufgepasst, gute Danke.
0: Kann der THW Kiel auch mal über das eigene Umschaltspiel kommen? Es geht über Erik Johansson. Rasmus Ankermann als Rechtshänder da natürlich schwierig. Und war auch ein Stück weit schon zu nah dran.
1: Ja, da war auch das Problem, dass er gar nicht rechtzeitig vorne war. Da war, ich glaube, Beke dabei in der Abwehr noch, da gab es einen Angriff-Abwehrwechsel. Aber das ist so ein bisschen der Unterschied, was das Spiel der zweiten Liga. Johansson muss von hinten nach vorne prellen und hat dann vorne keine Anspielstation. Das ist ein bisschen unglücklich früh gepfiffen, finde ich.
0: Bei Philipp Bier ist auf jeden Fall der Puls am Maximum.
1: Ja, aber auch das gehört dazu. Muss auch als Trainer da ein bisschen Action machen.
0: Hat vor dieser Begegnung gesagt, gegen Berlin darf man nicht ins offene Messer laufen. Das gewinnt.
1: Ja.
0: Bis zu diesem Zeitpunkt. Aus Sicht der Zebra, Erik Johansson, der Melo Sablev, perfekt gekauft. Aber der Einsatz von Benzelindre wird belohnt.
1: Also ich sag mal so, der Einsatz wird belohnt, aber ich würde mir trotzdem gerne noch mal angucken. Der sah ganz komisch aus, der Sprung, den er da gemacht hat.
0: Oh ja. Ein Treffer, der nicht hätte zählen dürfen.
1: Da war das rechte Bein schon leicht auf dem Boden vorher. Lasse Andersson mit der nächsten Fahrkarte.
0: Tatsächlich noch ohne Treffer. Ansonsten ja auch so wichtig für die Füchse Berlin. Gemeinsam mit Matthias Fuchs, ihr bester Torschütze. Gibt es den 9 Tore pro Begegnung, Lasse Andersson 6. Da ist noch Luft nach oben. Der THW Kiel beißt sich an die Füchse Berlin. Jetzt wollen wir natürlich hören, was Philipp Krieger seiner Mannschaft noch mitgeben möchte für diese letzte Spielminute, die bei Jan bricht.
2: Stopper, ihr seid das sehr gut. Das ist überragende Chance. Eigentlich musst du dafür belohnt werden. Da kriegst du aber in 2 Jahren das, okay? Ja. Aber du gehst immer weiter. Jetzt machen wir folgendes. Wir machen den Hauptblock links. Gegen. Kreuzen. Mit. Okay? Wenn du an der Tour kommst, Sally, wenn du den Pass hier hast, 1 gegen 1, gegen 2, lass ihn, okay? Genau, dann machst du da das, weil. Aber die Situation, wenn der hochkommt, dass du den Pass halt vor Halle kriegst. Also, die Bemerkung, was ich gesagt habe, okay? Halb dagegen mit Schürzenmänner. Ich mach das gefährlich, sehr gut. Das Einzige, nochmal, der Rückzug, das ist auch so wunderbar.
3: Wenn wir noch danach noch Angriff kriegen, machen wir halblang Doppelbewegung.
2: Jawohl.
3: Erik geht die Bewegung, spielt einen Rückpass, weil Gitzel total einhaut.
0: Ganz viel drin in dieser Auszeit. Die letzten Worte gehörten im Übrigen Rasmus Ankermann. Nur um das nochmal zu notieren. 18. Aber Pommes, lass uns mal auf so ein paar Zahlen gucken. Also, die Wurfquote spricht ganz klar für die Füchse Berlin schießen. Mit 76% hat der THW Kiel nur bei 62. Torwartspiel ganz klar auf Seiten der Füchse. Und trotzdem steht es 15 zu 16.
1: Da war schon ein paar technische Fehler dabei bei Füchsen Berlin, die wir von ihnen sonst nicht so oft sehen.
0: 6 waren es im Schnitt, die Füchse bei 8 pro Begegnung. Den lassen die Kieler liegen.
1: Schöner Wurf, schwieriger Wurf. Wenn er drin ist, feiern wir natürlich. Umgezogen,

0: Letzte Spielminute dieser ersten Halbzeit läuft. Hier jetzt, was man sagen kann, man einen Schritt zu weit draußen geht in diese aktive Bewegung, das erkennt Hitze natürlich sofort.
1: Wer spekuliert, haben wir gehofft. Wer spekuliert.
0: Das nehme ich sehr gerne in meinen Wortschatz mit auf. Macht es auf der anderen Seite aber sofort wieder gut. Ja, vielleicht der einzige Spieler, der diese 1 gegen 1 Dynamik, die wir angesprochen haben, die einem Masenic, einem Dari auch zu schaffen machen kann.
1: Ja, der Bollinger geht halt auch immer weiter. Das ist halt diese junge, die Unbekümmertheit. Das muss man auch ehrlich sagen, die Verletzungssituation beim THW Kiel hat ihm natürlich so ein bisschen die Karten auch gespielt, weil er natürlich sehr, sehr viel Einsatzzeiten bekommt und die nutzt er auch.
0: Quasi, das ist das richtige Stichwort, auf den Punkt gespielt von Haken und Westabteilung. Zum 18:16, nach 30 gespielt Minuten für die Füchse Berlin gegen den THW Kiel. Ein sehr unterhaltsames Handballspiel, wie ich finde.
1: Sehe ich genauso. Also THW Kiel am Anfang 1-4 echt schwer reingekommen, aber irgendwie, da hat man schon Gefühl davor. Aber sie haben sich zurückgekämpft, die Einstellung stimmt, das ist das, was die Fans sehen wollen und zwei Tore sind nichts.
0: Genau so ist es. Kurze Pause, wir sind sofort zurück.

0: Die Füchse Berlin führen mit 18 zu 16 beim THW Kiel. Mihailo Mladenovic ist bei uns. Bessere Wurfquote, mehr Torwartparaden, trotzdem nur plus 2. Woran liegt das?
1: Ich glaube, wir sind nicht zufrieden, wie wir in der ersten Halbzeit gespielt haben, besonders in Abwehr, weil Sarah Reiki macht uns kaputt momentan und da müssen wir besser machen. Und wenn wir hier gewinnen wollen, müssen wir viel, viel besser verteidigen. Und Angriff ist gut, wir laufen gut, Ballflow ist gut, aber trotzdem, Problem liegt in Abwehr und wir müssen jetzt zu Dejan auch helfen, damit er noch mehr Sicherheit kriegt. Aber ja, ich bin mir sicher, dass wir in der zweiten Halbzeit das machen.
0: Was macht der THW Kiel da gut? Wo müsst ihr explizit besser werden?
1: Die kommen einfach mit voller Pulle 1 gegen 1. Ranking ist sehr schwierig zu verteidigen, wenn er so im Flow kommt mit so viel Power, aber wie gesagt, wir müssen uns besser vorbereiten jetzt, damit wir das besser verteidigen. Und ja, hier wird es schwierig, zweite Halbzeit, besonders mit diesem Druck von Fans, aber ich glaube, dass wir sind in der Lage, dieses Spiel zu gewinnen.
0: Viel Erfolg dabei, danke für die Analyse, alles Gute. Soweit Mihailo Mladenovic, mal eine kurze Pause und dann kommt Emil Madsen zu uns, der Rückraumrechte des THW Kiel, der nur 6 Spiele diese Saison hat absolvieren können, der ja nach einer Knorpelverletzung immer noch raus ist. Wir wollen gleich mal hören, wie es ihm geht. Bis gleich.

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1: 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Was für eine spektakuläre Szene. 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
1: Sagt so, ist es. Ich freue mich drauf. Und euch noch einen schönen Abend.
3: Herzlich willkommen zu Bild Sport im neuen Look im Hochglanzstudio. Es war der Aufreger des 14. Spieltags der Fußball-Bundesliga.
2: Und da ist Toni Kroos. Leute, das ist ein Traumtor.
1: Das ist ja CEO von Bayern wird. Den Job, den du mal hattest.
4: Ich finde diese Idee super. Ich finde diese Idee großartig.
5: Deeskalierend, das war zwingend, die Stimmung war aufgeheizt.
6: Es hat die absolute Frische gefehlt, es hat auch die Form von vielen Spielern gefehlt.
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3: Also es ist gemerkt, wird Bild vermittelt.
10: Aber was ist denn aus Ihrer Sicht das Mir ist an mir Gefühl?
11: Wer die Bilder gesehen hat, das sah ja aus wie nach einem Bombenangriff.
3: Wow, da musste ich mich ein Stück weit selber aufweigen und sagen, hat er jetzt tatsächlich zugesagt? Wir haben über das Finanzielle 20 Sekunden gesprochen, weil er dann gesagt hat, ich habe Bock auf die Aufgabe.
1: Kompanie hat mit Tell, sage ich mal, nicht gerade Glücksgriff gemacht. Sie kennen ja die Kategorie. Stimmt oder Stoß?
3: Schafft Bochum den Klassenerhalt, dann singt Herbert Grönemeyer in der Kabine.
1: Stimmt.
3: Oliver Kahn steht als Sportminister im möglichen Kabinett Friedrich Merz bereit. Stimmt oder Stuss?
10: Absoluter Stuss.
1: Warum? Ist doch eine gute Idee.
10: Nee, finde ich nicht.

0: Und damit herzlich willkommen zu Reif ist live. Die Bahn streikt, die Lufthansa streikt, Marcel Reif streikt nicht. Marcel Reif, guten Morgen. Schön, dass Sie da sind. Ich freue mich auch. Wir können jeden schlagen, aber wir sind auch schlagbar. Der Begriff Spielermaterial, etwas, wo Sie sich dran stören?
1: Was will ich damit zeigen? Sturm im Wassergläschen.
0: Welcher Irre, welcher Wahnsinnige, welcher na, fast schon Übeltäter hat diesen Spielplan so dann laufen lassen, dass die Freitagabends kicken würden?
2: Haben Sie sowas schon mal gesehen?
0: Nee. Ja, aber da schauen Sie mal, was das welche. Jetzt fragen Sie mich, wer soll Europas Fußballer des Jahres werden? Der ist der Zeremonienmeister dieser Feier.
3: Dass der Mann Fußball denken und durchdringen kann, und zwar mit seinem Kopf. Das wird ja, glaube ich, niemand bestreiten.
0: Du kannst dir nicht vorstellen, wie viel Pipifax, wie wichtig Pipifax ist.
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5: Das ist der Mannschaftskreis um Kapitän Max Dari bei den Füchsen Berlin, die mit 35:28 auswärts in Kiel gewinnen. So hoch wie noch nie in ihrer Bundesliga-Geschichte. 7 Tore aus 7 Würfen hat Tim Freihöfer dabei beigetragen. Wir sprechen mit ihm drüber. Herzlichen Glückwunsch zu dieser tollen Leistung natürlich insgesamt. Insbesondere in den letzten, ja, was waren es, 12, 13 Minuten. Was lief da alles perfekt?
6: Ja, ich denke, in der Phase können wir uns einfach nochmal richtig gut übers Tempospiel absetzen. Ich glaube, Matthias macht ein Gegenschusstor, ich mache 2 Gegenschusstore. Wir finden ja die Abstimmung in der Abwehr gut, haben einen überragenden Tor hinten drin. Ja, das ist eigentlich so unser Spiel und das haben wir dann ja in den letzten Minuten nochmal ein bisschen besser aufgezogen.
5: Tempo-Gegenstöße 5:0 für euch, die Bilanz am Ende dieses Spiels. Spricht ja auch für eure Stärke logischerweise, dass ihr Tempo gehen könnt, wussten wir vorher. Was hat es denn vorher, insbesondere in Hälfte 1, zu schwer gemacht? Weil da stand es trotz besserer Wurfquote, trotz mehr Torwartparaden nur +2 in Anführungsstrichen.
6: Ja, ich denke, wir machen ein, zwei technische Fehler, ein paar Unkonzentriertheiten, werfen ein, zwei Mal einfach den Ball weg. Und ja, THW ist eine Weltklasse.

0: erste Mannschaft und die bestrafen das auch eiskalt. Und wenn du hier was mitnehmen willst, musst du ja ein sehr, sehr gutes Spiel machen. Und von dem her haben wir in der Kabine gesagt, wir müssen einfach weiter durchziehen und ja, die Fehler minimieren.
1: Danke dir, alles Gute.
2: Dann schauen wir doch mal auf die Tore von Tim Pfeiffer, der ein wenig untergegangen ist bei unserem Experten.
3: Pascal, kennst du doch mal auf.
2: Der noch bei mir geblieben ist, das finde ich doch Weltklasse, dass du noch mal hier bei mir geblieben bist. Da freue ich mich richtig drüber.
4: Ja, ich wollte mich ja bei Tim Pfeiffer noch mal entschuldigen, aber ich habe mich ja nicht mit ihm reden lassen.
2: Wir werden das auf jeden Fall noch organisieren. Wir haben viel über einen Mann gesprochen beim THW Kiel. Insbesondere in Halbzeit Nummer 1 hat fantastisch gespielt in den ersten 30 Minuten. Sein Name Harald Reinkind und der steht jetzt bei Finn Ole Martins.
1: So ist es. Danke fürs Vorbeikommen. Wie analysierst du das Ganze?
5: Ich finde, wir haben gut gekämpft. Am Ende das Ergebnis lügt vielleicht ein bisschen. Ich glaube, das war ein bisschen enger als 7 oder so am Ende. Aber trotzdem, wir haben gut gefightet. Aber dann zeigt auch Berlin am Ende, wenn wir ein, zwei Fehler machen, dann bestrafen wir das konsequent und dann landen wir so weit hinten.
1: War es eine Kraftfrage am Ende?
5: Also ich kann ja nur für mich sprechen, aber ich bin schon müde. Es war schon hart, hohes Tempo durch das ganze Spiel, viel Laufen und dann haben die auch gezeigt, was für eine Mannschaft wir sind.
1: Wir haben von außen vorher aber auch schon eine Leistungssteigerung von euch allen gesehen. War das so das Maximum, zu dem der THW, also auch kräftemäßig gerade ja fähig ist sozusagen?
5: Das weiß ich nicht, schwer zu sagen. Ich finde zumindest, das war ein Schritt in die richtige Richtung. Aber ich glaube, wir können auch noch besser und noch stabiler spielen.
1: Was haben die Füchse Berlin euch dann am Ende voraus?
5: Ja, also ich glaube, die haben da ein, zwei Paraden hinten gekriegt, wo wir dann unsere Chancen vorne, wir kommen nicht so gute Chancen mehr wie in der ersten Halbzeit vielleicht. Wir lassen die da liegen, dann beschaffen wir das mit ein paar Außenspieler und Matthias, die einfach laufen.
1: Von dir persönlich dein Saisonbestwert. Dennoch, du warst in den letzten Wochen sehr selbstkritisch, auch mit dir selbst. Hast die Tage auch in den Kieler Nachrichten über deine letzten Wochen und Wurfquoten gesprochen. Deine individuelle Leistung, wie sehr tut die dir gut, wenn man davon heute auch von der Leistungssteigerung sprechen kann?
5: Ja, das war gut natürlich, das hilft. Es ist schön zu sehen, dass man auch ein paar Tore werfen kann. Aber trotzdem haben wir noch Luft nach oben. Das gilt für uns alle als Mannschaft und dann hoffe ich, dass wir zum Final Four dann unseren Top-Niveau erreichen können.
1: Was macht Hoffnung dafür, abschließend gefragt?
5: Wie bitte?
1: Was macht Hoffnung für das European League Final Four? Weil darauf muss ja jetzt die ganze Konzentration gehen.
5: Ja, also wir haben ein paar harte Schläge ins Gesicht bekommen, auch weil wir selber schlecht gespielt haben. Es ist nur unser eigener Fehler, aber ich glaube, die Niederlagen schmerzen uns noch mehr als unsere Fans. Wir wollten einfach zeigen, wir können besser und daran werden wir in den nächsten Wochen jetzt sehr hart arbeiten.
1: Harald Reinkind, danke für deine Analyse, alles Gute, ciao.
2: Soweit also Harald Reinkind heute, ja, einer der besten Kieler in den ersten 30 Minuten, wie gesagt, fantastisch performt. Pommes, ansonsten haben wir auf Füchse-Seite einen Mann auch auserkoren, Dejan Milosavljev. Er war immer da, wenn er gebraucht wurde, teilweise mit spektakulären Paraden und vor allem gegen die Kreisläufer immer wieder ein wesentlicher Faktor.
4: Das ist richtig. Ich habe ja gesagt, das sollten wir ihn vielleicht mal fragen, ob er da ganz besonders viel Bock hat, diese 1-gegen-1-Situation. Gegen den Kreisläufer, aber auch gegen Westbremen ist mir eben aufgefallen, dass er da Pechmalbeck zwei ganz wichtige, glaube ich, weggenommen hat. Und auch heute wieder gegen den Kreis. Ich glaube, Nalcinovic hat 0 von 4 oder sowas geworfen. Die Kreisläufer haben gegen ihn das Duell ganz, ganz deutlich verloren. Also großen Respekt an seine Leistung in den letzten Wochen und Monaten. Und er ist so wirklich der Point, den sie, glaube ich, danach auch Richtung Champions League Final Four in Topform brauchen, ja.
2: Ja, und wir werden ihn auf jeden Fall ja schwer vermissen. Noch gibt's ein paar Füchse-Spiele. Und du hast eben Pommes-Frage gehört. Die geben wir doch direkt mal weiter. Wir beide sagen jetzt aber wirklich auch tschüss. Allen Muttis draußen ganz viel Liebe und natürlich auch ganz viel Liebe an euch beiden da unten. Finn und Martin, jetzt mit dir, Melisande.
1: Dankeschön. Stimmt, das ist ja auch noch Muttertag, aber vor allem Festtag erstmal für euch bei den Füchsen Berlin. Danke, Dejan, fürs Vorbeikommen. Glückwunsch zum Sieg. Ich leite die Frage von Pascal Lenz direkt an dich weiter. Diese freien Bälle. Diese vor allem auch insbesondere von den Kreisläufern, die spektakulär so aussehen nachher in der Zeitlupe, wenn wir das von hinter dem Tor einfangen. Sind das die nicht nur am schwersten sind, sondern auch am meisten Spaß machen?
6: Ja, ich denke, ich muss erstmal gratulieren für meine Mannschaft. Wir haben auch nach Stress, was wir haben letzte Woche, wir haben heute auch gut gemacht. Und wir haben auch ein bisschen mit mehr Gefühl heute gespielt, wenn die letzte Woche mit Beispiel, wir haben viel Stress. Aber für Parade von die Kreisdorfer auf der 6 Meter, ich denke, dass auch vor gegen Kiel, ich habe auch Problem gegen Kreis zu spielen, vielleicht ein, zwei Parade gegen Kreisdorfer. Heute war wieder besser, ich habe auch ich war ein bisschen mehr ruhig und mehr konzentriert.
1: Vielleicht können wir ja mal ein bisschen Torwartschule für alle Nachwuchstorhüter machen. Wie macht man das?
6: Ja, wir haben auch gut Torwarttrainer, der Peric. Er ist auch ein wichtiger Punkt von unserer Torhüter-Mannschaft und auch von ganz Berlin. Er ist auch in Arbeit mit jedem Torwart in Fuchsakademie.
1: Plus natürlich auch die Abwehr vor dir, logischerweise, ist immer auch die Torwartquote ist immer auch ein Spiegelbild der Abwehrarbeit vor dir, logischerweise. In den letzten Wochen beobachten wir aber, dass das natürlich hervorragend bei euch funktioniert. Was klappt da gerade so gut?
6: Ja, wir haben immer mehr als 50 oder 60% gut gemacht. In Abwehr ist nicht so einfach, wir spielen extrem schnell in Angriff und dann ist es normal, da kommt, dann wir haben auch nie viel Konzentration in Abwehr. Aber auch ist wichtig, dann wir wissen, was wir wollen im Moment und wir wissen, was dann kommt. Nur wir müssen unseren Plan folgen und dann wir haben auch immer positive Ergebnisse.
1: Du musst ja auch auf den Punkt dann da sein. Der Plan ist das eine, die Umsetzung genau in dem Moment das andere. Es gab eine Phase, November, Dezember, da warst du raus aufgrund von Adduktorenproblemen. Ja. Wie hast du dich da wieder rausgekämpft, dass du bei 100% warst? Hast du was Besonderes gemacht? Weil seitdem steigern sich deine Leistungen ja nochmal um Woche für Woche.
6: Ja, ich bin auch, ich denke, das auch ist eine meiner beste Saison, was ich auch gespielt habe.
1: Bei den Füchsen?
6: Ja, bei den Füchsen. Aber das ist nach Problem, was ich habe. Dann ich habe auch 2 Wochen Pause gemacht, dann kommt auch die Europameisterschaft. Ich habe auch 10, 12 Tage Pause nach der Europameisterschaft. Und dann auch hilft mich auch von meinem Problem, was ich habe. Und auch, ich war mit Familie, das ist für mich extrem wichtig, für meinen Kopf. Und auch, wenn ich komme zurück. Zum Beispiel beim Trainingslager, dann ist aber auch besser gefühlt.
1: Und wir sehen hier nochmal ein paar schöne Zeitlupen und Bilder. Auch das Angeln.
6: Ich habe heute auch viel Fehler gemacht, auch beim ersten 5-6 Minuten, aber am Ende auch ich bin zufrieden mit Bälle, was ich habe halt.
1: Also auch sehr selbstkritisch. Ich würde trotzdem nochmal gerne auf das Angeln gehen. Du gehst auch gerne mit Lasse Ludwig beispielsweise angeln, oder?
6: Ja. Wir probieren dieses jetzt in den nächsten 20 Tagen auch einen Tag zu angeln, aber. Auch wir haben auch Freitag, dann wir haben etwas auch mit rein und auch ist schwer zu organisieren.
1: Klar, in dem ganzen Terminstress gerade sowieso.
6: Wenn wir machen zum Beispiel gut Final Four oder kommt gute Ergebnisse von uns in Champions League, ich hoffe dann wir machen 3-4 Tage Angel, 100% oder ganze Woche.
1: Also gibt es eine schöne Angelwoche nach dem Champions League Final Four? Was sagt dein Gefühl? Für Köln ist da noch ein bisschen hin?
6: Ja, wir müssen erstmal jetzt die Nationalmannschaft, ich muss auch gegen Ungarn spielen, dann wir müssen Eisenach mal zugehen und auch letztes Spiel in Flensburg gewonnen. Für mich das ist das Wichtigste. Und dann, wir haben auch 5 Tage zu konzentrieren beim Final Four.
1: Wie wichtig war dieser Sieg mit Blick auf die SG Flensburg-Handewitt, die jetzt nur noch einen Punkt wieder Vorsprung
6: haben? Das, was Spiel auch Flensburg in den letzten paar Monaten ist auch sehr, sehr gut. Ich habe auch jedes Spiel gesehen, die haben auch Torhüter gut gehalten und auch in Angriff ist extrem gut. Aber ich hoffe, dass Wir suchen unsere Chance beim Maschmenkader.
1: Die am letzten Spieltag das direkte Duell?
6: Das ist auch mein letztes Spiel. Und dann ich hoffe, ich spiele gut.
1: Doppelt besonders. Danke dir. Gute Heimfahrt. Herzlichen Glückwunsch nochmal zu dieser Leistung und zum Auswärtserfolg.
6: Vielen Dank.
1: Also, soweit Dejan Milosavljev von den Füchsen Berlin. Also nicht nur Matthias Gitzel, Nils Lichtlein, Lasse Andersson und wie sie alle heißen, natürlich auch hinten ein ganz, ganz wichtiger Faktor, der Keeper, der Füchse Berlin, einer der beiden Keeper, Lasse Ludwig ist dabei natürlich auch noch zu nennen. So, wir machen das Ganze mal rund bis hierhin, Spieltag und Tabelle, soweit wie bekannt bis hierhin an diesem 31. Spieltag gibt ja noch 2 Spiele, die gerade begonnen haben. Frisch auf Göppingen schlägt die ASG Wetzlar am Donnerstag in einem Krimi, dreht das Spiel spät, Stuttgart verliert gegen die Rhein-Neckar-Löwen, unentschieden im Kellerduell zwischen GWD Minden und dem Bergischen HC. Leipzig verliert knapp in Hannover trotz großen Kampfes. Flensburg mit dem Plus 8 gegen den DBV Lemgo-Lippe. Melsungen ringt Eisenach sozusagen nieder und gerade gesehen der höchste Auswärtssieg der Füchse Berlin jemals auswärts in Kiel. Also jetzt Erlangen gegen Gummersbach, Magdeburg gegen Hamburg. Große Empfehlung da einmal schnell rüberzuschalten. Schnell noch der Blick auf die Tabelle. Magdeburg auf 1, das ist klar, soweit

0: bekannt. Spannend wird es natürlich jetzt im Kampf um Platz 2. Flensburg einen Zähler vor den Füchsen Berlin, die aber auf Tuchfühlung sind. Flensburg ja noch in Magdeburg, Flensburg noch in Berlin. Das wird sehr, sehr spannend. Die Füchse aber auch noch gegen Melsungen und so weiter und so fort. Also da ist noch jede Menge Spannung drin. Zweite Seite schnell. Wir sehen auch den THW Kiel auf Platz 5. Das wollen wir nicht unerwähnt lassen. Hat sich aber nicht verändert. Und ganz unten der BRC mit 18 in der Pole Position, also mit 18 Punkten. Wetzlar 15 Punkte, gleich mit GWD Minden auf dem ersten Abstiegsrang. Der SCD AFK Leipzig. Das Schlusslicht dieser so verrückten Liga. Aber wir haben ja nicht nur Handball, sondern auch Basketball. Und auch da ist jetzt Crunchtime angesagt. Wir schauen mal schnell rein.
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0: Also auch da geht's jetzt los. Die Basketball-Playoffs, große Empfehlung. Aber auch jetzt wollen wir nicht verschweigen, zweimal noch Handball. Da haben wir es für euch. Magdeburg gegen Hamburg, Erlangen gegen Gummersbach. Die beiden Spiele laufen jetzt. Also dabei ganz viel Spaß. Euch noch einen tollen Handballtag hier bei uns. Bald ein liebe Grüße aus Kiel. Bis bald und tschüss.

in die Playoffs weitertragen. Das ist das, was die hier wollen. Hier spielen Spieler, die haben die komplette Saison nicht gespielt. Petric sehr wenig, Leo Safa extrem wenig. Skuja. Harris wieder steht, alles bei Ludwigsburg. Alles guckt sich fragend an. Und dann sind natürlich die Würfe extrem schwierig. Harris, Kelman, mit Schubser macht er den rein. Das war mal ein Play, das einigermaßen funktioniert hat. Tischler, irgendwann ist er dann nicht mehr vor ihm. Hat es aber über weite Strecken gut gemacht, Brandon Tischler. Kommt für mich immer so ein bisschen zu schlecht weg in den Kritiken. Brandon Tischler, gerade wenn es so um Statistiken geht und so, dann sind da viele dabei. Ja, aber das ist keine krasse Deadline. Defensive wird schwierig in Statistiken gemessen. Und die es dafür gibt, sind häufig nicht wirklich zielführend. Nächstes Foul von Tischler gegen K. Geht da unter dem Block durch und dann stolpert K über den Fuß von Tischler. Schon der richtige Call. Und jetzt das Offensivfoul von Eddie Edigin. Richtig gesehen von Nermin Horcic. Edigin bewegt sich sehr viel beim Blockstellen für Tischler. Man hofft mit Pass-First-Point-Guard Tom Skuja wieder mehr Struktur reinzukriegen, wieder mehr füreinander zu spielen. Elijah Hughes mit drauf, den muss man irgendwie ins Spiel kriegen. Jormann Polas Bartolo. Das ist dann halt, wenn der Schütze mit drauf ist, auch wenn er heute noch nicht so richtig eingestreut hat, hat er nochmal, ja, wie soll ich sagen, eine andere Gravitation auf die Verteidigung. Da kommt mal einer frei. Die gehen gegen Bobo. Die beiden haben zusammengespielt. Fastbreak-Möglichkeit für Ludwigsburg. Hughes wieder Polas Bartolo. Ein harter Schlag von Markus K., der aber den Ball getroffen hat. Aber das ist jetzt mal so die erste Line-Up bei den Ludwigsburgern, bei dem einem zumindest jetzt mal so zwei, drei Angriffe in Folge so vorkommt, als wäre Bewegung da, als wäre eine defensive Abgestimmtheit da, als würde man füreinander Basketball spielen. Hughes. Skuja, da kommt der Flare-Screen. Klar sind die auf den, scharf auf diesen Hughes. Der hat gegen Bayern super gespielt. Wir wissen, was der kann. K. Schwieriges Ding. Charlie Thompson, der von Bobo gefoult wird. Wichtiges Foul von Bobo, um die einfachen Punkte zu verhindern. Nach dem Offensivrebound von Thompson. Anik Bata kommt für Tischler. 1-1 Wechsel. Lukas Herzog im Pick and Roll mit Thompson. Moinkat. Herzog. Der Ball ist aber bei Würzburg. Unglücklich. Das ist dann unglücklich. Das kann mal passieren. Und sowas darf man sich nicht entmutigen lassen. Thompson. Polas Bartolo ist nah dran an Markus K.

0: Carr mit dem Dreier. Hughes, das ist mal ein Boxout, wie man es sehen möchte. In den Gegner rein, Körper rein. Intensität, Feuer, das brauchen die Ludwigsburger jetzt. Kriegen sie es auch mal in die Offensive gemünzt. Anik Bata dauert wieder ewig, bis unten was passiert. Anik Bata macht es dann aber gut, hängt zumindest mal dem Gegenspieler das Foul an. Das Maximum rausgekriegt aus dieser Sequenz. Jomann Polas-Bartolo geht runter, hat super viel Intensität gebracht, hat der Mannschaft das gegeben, was jetzt wichtig ist. Dieser Kampf, dieses Bissige. Können Sie es jetzt fortführen? Hughes. Jawohl, Elijah Hughes. Und die Emotion, die er hinterher liefert, hat 0,1 cm Platz von Alep Janic und trifft ihn trotzdem. Ludwigsburg bis auf 11 dran. Das Foul von Skuja dann kein gutes, weil Teamfouls da sind. Zwei Freiwürfe für Lukas Herzog. Da sehen wir es nochmal. Anik Bata und dann geht Hughes rum um den gut gestellten Block von Wobo, der auch den Kontakt nochmal unter dem Korb sucht, während der Ball da reinflitscht. Auf die Jungs wird es jetzt sowas von ankommen. Heute ist kein Schönwetterspiel mehr für die Ludwigsburger. Heute ist machen. Um jeden Preis. Lukas Herzog lässt den zweiten liegen. Skuja. Wieder Hughes gegen Petric. Bobo hat er unter dem Korb. Elijah Hughes sucht selbst den Dreier. Nicht einfach das Ding. Aber er holt sich die Freiwürfe ab. Elijah Hughes gefällt mir gut im Moment. Übernimmt Verantwortung, ohne das Spiel zu sich herzuziehen. Ohne es zu erzwingen unbedingt. Sie nutzen ihn natürlich als Option. Das ist auch richtig so. Einer der effizienteren Spieler im Ludwigsburger Dress über die komplette Saison. Der Mann mit NBA-Erfahrung, an Position 39 gedraftet worden, 2020, 54 NBA-Spiele für Utah, Portland, spielte unter anderem mit Royce O'Neal zusammen, der in Ludwigsburg 2015, 2016 spielte, später Champion wurde in der NBA. Marko Petric, wieder der erst frisch 18 gewordene. Gegen Anik Bata. Ah, flitscht ihm raus. Anik Bata setzt sich durch. Nimmt mutig den Dreier. Lenny Anik Bata, Baumeister. Hughes. Dreier. Die Schiedsrichter pfeifen es nicht als Foul, aber der Dreier für die Ludwigsburger sitzt und es sind nur noch 7 Punkte. Jetzt hat Mikko Ripinen die richtigen Jungs gefunden. Timeout bei Sascha Filipowski und wir haben die Chance reinzuhören.
1: Shooting!
0: ganz genau, in wessen Richtung das ging. Auf jeden Fall wollte Sascha Filipowski nicht, dass er Dreier wirft. Das war klar. Annik Bata mit dem mutigen Dreier. Baumer, der ihn wach hält. Und Elijah Hughes, der ihn dann einstreut. Und es ist irgendwie sinnbildlich für die Ludwigsburger Saison. Die hatten viel mit Verletzungsproblemen zu kämpfen. Die Jungen mussten einspringen. So viel wie bei keinem anderen Top-8-Team. Das ist auch Teil der Wahrheit. Mit Annik Bata, mit Tomo Temoka, der heute noch nicht gespielt hat. Mit Julius Baumer. Alles Jungs, die auch in der Pro B sonst unterwegs sind. In der zweiten Mannschaft die Ludwigsburger hier mit der Zonenverteidigung. Der Rebound aber bei den Würzburgern. Minz und das Offensivfoul, das Wobo aufnimmt. Wobo mit seinen 36 Jahren hält er da nochmal den Körper rein. Und Sascha Filipowski challenged das, weil er sagt, Wobo stand im Kreis und wir können drauf gucken. Nee, im Moment des Offensivfouls stand er nicht auf oder im Kreis. Das ist die richtige Entscheidung. Das wird so bestehen bleiben. Wir können trotzdem reinhören beim IRS der Refs.
1: Okay, wir haben Coaches Challenge. Anytime. Genau, Defensive Semicircle. Es geht darum, ist der Spieler in der Luft? Ist der Kontakt? Ist der Verteidiger noch auf der Linie als der Kontakt davon? Richtig? Okay. Wir haben hier schon das Play. Wir lassen einmal Realtime laufen. Okay. Wir haben Verteidiger klar vorne dran. Wir müssen noch beurteilen, nimmt er die legale Verteidigungsposition rechtzeitig ein. Ja. Beide Füße am Boden. Er kommt seitlich rein, aber die Füße sind am Boden, bevor der Spieler abgesprungen ist. Für mich korrekter Pfiff, Offensivfoul.
2: Ja. Möchtest du noch die Unterkorkamera immer?
1: Hier. Ja, dass wir die Seitwärtsbewegung noch sehen.
2: Aus meiner Sicht hat er mit rechten Fuß die Position etabliert.
1: Ja, er steht hier rechtzeitig. Korrekter Pfiff, alles klar.
0: Ja, haben die Refs richtig gesehen, schon im Real Life. In der exakten Geschwindigkeit richtig gesehen. Ist ja immens schwierig, solche Pfiffe zu machen, weil wirklich Zehntelsekunden am Schluss den Unterschied machen. Die Refs haben sich angeguckt und sind bei ihrer Entscheidung geblieben. Das heißt, Sascha Filipowski hat keine Coaches Challenge mehr in diesem Spiel. Die ist weg. Wenn er recht gehabt hätte, hätte er sie wiederbekommen. So ist sie weg. Tschüss. Ah, wollen sie eigentlich frei blocken? Annik Bata, Wobo und dann das Foul von Devin Minz, der dann selbst noch eine abbekommt. Wobo etwas ausladende Bewegung, aber geht da kurz zum Spieler, sagt ihm sorry, alles nicht mehr in Absicht. Und entsprechend geht das voll in Ordnung. Einziges Problem, das die Ludwigsburger haben, Wobo ist nicht besonders treffsicher von der Freiwurflinie, ist alles andere als seine Spezialdisziplin. Er lässt entsprechend auch den ersten hier liegen. Noch der zweite, findet nicht rein. Hughes hält ihn am Leben und heißt, die Ludwigsburger behalten ihn. Das sind diese Hustle-Plays, die ihnen so lange gefehlt haben. Die Ludwigsburger sind jetzt da, auch deswegen schon länger keine Wechsel mehr von Mikko Ripinen. Er hat die Line-Up gefunden, die heute fightet.

Boja. Baumar, schwieriges Ding gegen K. Wieder Wobo da, den sich fast erfaltet zumindest. Die Ludwigsburger können den Fastbreak nicht stoppen, haben Teamfouls. Würde keinen Sinn machen.

0: Carr wieder gegen den langen Anik Bartha. Da stellen sie immer wieder Langgewachsene gegen Marcus Carr. Thompson wird geblockt. Elijah Hughes gegen Jonathan Stoff hat Größenvorteile, aber Stoff ist sehr physisch. Hughes versucht Bobo. Es wird sich jetzt nach jedem Ball gefeuert bei den Ludwigsburgern. Minz, Fastbreak Dreier. Und Stoff, da war dann das Missverständnis, hat Bobo nicht Bescheid bekommen. Skoja, Anik Bartha, Pfeife bleibt stumm. No call, entscheiden die Refs. Übrigens hinten auf der Ludwigsburger Bank rechts stehend sehen wir Babacar Sane. Der ist nicht verletzt, hat gegen Bayern schon nicht gespielt und spielt auch heute nicht. Wie gesagt, nicht verletzt. Nähere Informationen dazu waren nicht zu bekommen. Das ist Jormann Polas-Bartolo. Die Würzburger auf 11 wieder weg. Eine Minute 1 noch zu gehen. Timeout bei Ludwigsburg.
1: No team fouls to give, so don't step up. Run back. Tag up, but run back. Let's do triple four. I want you late.
0: Jetzt geht es also weiter für die Ludwigsburger mit Tom Skuja. Baumer, Perlman, Smith, der zurück ist. Sie jagen ihn weiter über die Blöcke. Und er wird den Ball nicht los. Und wenn er ihn los wird, dann nur zugunsten des Gegners. Steph Smith ist für mich heute ein Faktor, der nur für diese Fans hier bisher positiv ist. Aber es ist natürlich eine Philosophiefrage, ob du den Topscorer, gibt ja das amerikanische Sprichwort, we live with him, we die with him, ob du ihn weiterhin spielen lässt oder draußen lässt. Minz gegen Baumer, super Cut von Skladanowski, liest das Spiel gut. Aber die Ludwigsburger im Fastbreak. 5 gegen 4, der Block von Charles Thompson. Skuja, frei in der Ecke. Tom Skuja. Tischler. Sie kriegen die Murmel nicht rein. Und dann das Foul. Und dafür gibt es 2 Freiwürfe für Würzburg. Auch das muss ein Starspieler auf dem Zettel haben. Ob man in Teamfouls ist oder nicht. Ob man dann Foul macht oder nicht. Smith geht direkt wieder auf die Bank. Nico Ripien hätte gerne gechallenged, ob es Goaltending war oder nicht. Es geht aber nicht. In diesem Fall hat ihm Johannes Hack das auch erklärt. Marcus Carr an die Linie, 3,3 Sekunden vor Schluss. Die Ludwigsburger haben ein super ein super, super, super drittes Viertel gespielt. So ab der Hälfte ungefähr haben sich wieder rangekämpft bis auf 7. Aber dann die Würzburger wieder weggezogen. K. Oh, das war Schrittfehler. Glück für die MHP-Riesen, dass der Korb nicht zählt. Uiuiuiui. Das wäre natürlich Maximalstrafe gewesen. So, 52 zu 40. Ludwigsburg ist nicht außer Reichweite von den Würzburgern, aber es braucht ein brachiales viertes Viertel. Mal gucken, ob es klappt. Kurzes Päuschen, dann sind wir hier zurück mit dem entscheidenden Viertel. Bis gleich. David Moenkert mit dem ganz schweren. Da lief das Spiel noch sehr zugunsten von Würzburg. Aber die Ludwigsburger mit dieser Line-Up, die dann funktioniert hat. Aniquata, Baumer, Hughes, Skuja und Wobo, die sich wieder rangefaltet hat. Wir dürfen gespannt sein, wo uns dieses Spiel hier noch hinträgt. Es wäre so wichtig für die MHP Riesen Ludwigsburg. Überall in der Republik rollt der Ball an diesem 34. Spieltag. Wir haben momentan leider keine aktuelle Information, wie es in Rostock steht, was ja so wichtig wäre für dieses Spiel hier. Da gibt es wohl Probleme mit der Technik. Hat nichts mit uns zu tun. Aber man würde halt gerne reingucken können, wie es dort steht. Wir haben es nicht für euch parat. Entsprechend ist es auch schwierig, das in der Blitztabelle darzustellen. Momentan hätten die Ludwigsburger 17 Siege und Vechta 17 Siege. Wenn es denn so bleiben würde, auf allen anderen Plätzen wäre gut für Ludwigsburg, dann wäre es Platz 8 trotz Niederlage. Aber Platz 7 wäre ein Heimspiel am Dienstag in den Play-Ins. Darauf will man spielen. Letzten 10 Minuten Würzburg in Rot über Markus K. Schwieriges Ding. Der Ball ist bei den Hausherren und Charles Thompson macht ihn rein. Wieder 14 für Würzburg. Buchanan zurück. Man merkt ihm nach wie vor an, dass er nicht 100% fit ist. Letzten Sekunden laufen. Kriegt ihn kaum los. Thompson kriegt ihn nicht unter Kontrolle.

Cheryl Harris on Trevi O'Cannon. Perlman, jawohl, auch der kann ihn. Diese Monster-Dunks, eine seiner Spezialitäten. Wir haben es vorhin schon mal gesehen.

Baumar. Kelman. Und Stove, der ihn dann aber blockt. Respektive Faust. Buchanan. Baumar, den hätte auch selbst schon veredeln können, Julius Baumar. Aber es ist ja ein Phänomen bei jungen Spielern häufig, dass die lieber nochmal passen, als selber abzuschließen. Aber Julius Baumar hat das Format, der ist mega gut für sein Alter. Passt bei den Ludwigsburgern auch toll rein mit seinem defensiven Profil. Kelman, einer von zwei. Trefferquote von der Freiwurflinie bei 69%. Aber die Field-Goal-Quote von 28%, die macht den Ludwigsburgern einen dicken Strich durch die Rechnung. Nur 43 Punkte und wir sind schon im vierten Viertel. Minz Gladanowski haut den Dreier rein gegen Tischler. Und schon sind es wieder 14. Buchanan. Ball bleibt gelb.

0: Terrell Harris, Charles Thompson, einer der besten Shotblocker dieser Liga. Wir haben gesehen, weshalb. Und dann schläft Ludwigsburg und Carr macht ihn at one. Und dann gibt es noch die Unterredung von Jormann Polas-Bartolo und David Muinkat. Die Refs gehen damit scheinbar ordentlich um. Ich glaube, kurze Besprechung. Ich sehe nicht die Gefahr, dass es hier hochkochen könnte. Johannes Hack nochmal mit der Ansprache an Muinkat und Polas-Bartolo. Die kennen die Spiele natürlich alle. Jetzt werden noch ein paar Worte getauscht. Und dann wird gemeinsam um den Rebound gefightet. Ball ist bei Ludwigsburg.
1: Und wir spielen wieder tiefer.
0: Buchanan. Tischler. Ah, kriegt da viel Kontakt, aber kein Foul. Magic Marcus kickt ihn raus auf Jonathan Stove. Defensivfoul bei den Ludwigsburgern. Kelman dieses Mal. Es ist ihnen irgendwie wieder aus den Händen geglitten, dieses Spiel. Die Ludwigsburger waren dran bis auf 7. Es hat ein paar Minuten sogar fast Spaß gemacht, dieser Mannschaft zuzugucken. Auch wenn die Trefferquote heute nicht überragend ist, aber da wurde wenigstens alles reingehauen. Das ist jetzt nicht mehr überall so. Polas-Bartolo, ich kann verstehen, dass er sich darüber aufregt. Marcus Carr zeigt natürlich, dass er da getroffen wird.

aber hakt sich auch mehrfach unter bei Jormann Polas-Bartolo. Können wir gleich nochmal verfolgen. Haben wir, glaube ich, sehr gut sehen können, auch mit den Kameras. Achtung, hier, das ist das Foul von Marcus K. und nicht von Jormann Polas-Bartolo. Geht unter den Arm drunter und zeigt damit, dass er gefoult wird. Kann verstehen, dass sich Jormann Polas-Bartolo darüber aufregt. Natürlich beackert der da Marcus K. Ist doch gar keine Frage. Er weiß, wie man dieses Spiel spielt. Aber in dem Fall haben es die Refs für mich falsch rumgepfiffen. Der 40-jährige Jormann Polas-Bartolo. Und das Offensiv-Foul von Charles Thompson. Ja, und dem bedeutet das hier was. Jormann Polas-Bartolo. Das ist das, was diese Mannschaft hier braucht. Er muss hier anzünden. Fighten, kratzen, beißen, alles. Das ist das, was gefehlt hat in Halbzeit Nummer 1. Auch mal die dreckigeren Spielchen. Ja, da war wirklich nicht viel von Charles Thompson. Aber hier Feuer in die Bude kriegen. Skuja, Polas Bartolo. Jetzt will er es alleine regeln. Aber davon hat Ludwigsburg zu wenig. Von dieser Intensität, die Jormann Polas-Bartolo liefert. Stoff. Ball bleibt bei Ludwigsburg.

Technisches Foul gegen Sascha Filipowski. Der merkt natürlich auch, jetzt wird's knusprig. Seine Mannschaft braucht auch nochmal Feuer. Die dürfen sich jetzt hier nicht übermannen lassen. Den Freiwurf wirft Elijah Hughes. Allerdings daneben. Skoja. Hughes. Skoja. Hughes. Da macht Lukas Herzog super. Macht ihm da den Wurf schwer. Ball ist bei Würzburg. Und Jormann Polas-Barzolo hat jetzt schon Playoff-Härte. Auf Knopfdruck. Und man sieht, er kommt in den Kopf der Würzburger. Es ist jetzt ein anderes Spiel. Wir sehen es am rechten Seitenrand bei Sascha Filipowski, der auch auf Playoff-Modus schalten kann. Der sich darüber geärgert hat, dass die Refs da das Foul nicht auf der anderen Seite auch pfeifen. Sechs Minuten fünf. Davon hätte Ludwigsburg so viel mehr gebraucht. Von diesem Fighting Spirit.

Ska. Moinkat gegen Wobo. Das Closeout passt von Wobo da schon. Moinkat ist nicht der ausgewiesene Schütze. Und klar pfeifen jetzt gegen Jorman Polas Bartolo, aber der liebt das. Auch wenn er hier den Turnover praktiziert. Elijah Hughes geht runter, Steph Smith kommt nochmal drauf. Ripinen versucht es nochmal so. 5:38 noch zu gehen und Ludwigsburg, wenn die hier verlieren sollten, die müssen beten. Trier führt aktuell gegen den MBC.

Das ist gar nicht gut für Ludwigsburg. In jedem 5- oder 6er Vergleich würden die Ludwigsburger den kürzeren ziehen, wenn Trier dabei ist. Foul von Jorman Polas-Bartolo und das ist sein 5. Damit muss er runter. Wir schauen noch mal drauf. Geht hier den kurzen Weg. Ja, und dann ist es das Foul. Selbstverständlich. Aber nochmal, der Typ ist 40. Der haut sich hier komplett rein und zeigt seinen jungen Kollegen, wie man alles bereit ist zu geben für die Postseason. Moinkerz. Spektakulär. Würzburg tanzt zur Auszeit, die Mikko Rypinen genommen hat. Zweite Timeout bei den Ludwigsburgern. +18 Würzburg.

Ein letzter Versuch gegen diese Würzburger Spektakelmannschaft, sich nochmal irgendwie aufzulehnen. 18 Punkte Rückstand für die MAP Riesen Ludwigsburg. 5 Minuten 17 noch zu gehen. Raster Fechter hat seine Hausaufgaben erledigt. Die sind durch mit Sieg. Rostock führt sehr deutlich. Bei Trier ist es sehr spannend und knapp. Was gut für Ludwigsburg ist, ist, dass Oldenburg verloren hat gegen den FC Bayern. Und dass Chemnitz gegen Braunschweig verlieren wird. Dann wäre es schon mal kein 5er- oder 6er-Vergleich, sondern nur noch ein 4er-Vergleich, was die Ludwigsburger dann wahrscheinlich in die Postseason bringen würde. Steph Smith, es bleibt eine, ich muss es so deutlich sagen, es tut mir leid, unterirdische Leistung vom Guard, vom Topscorer. So unverantwortlich kannst du kein Spiel spielen, das so wichtig ist. Es tut mir leid, ich weiß, dass das harte Kritik ist. Aber das ist wirklich unter ferner Liefen. Thompson

0: Charles Thompson, der Papa, früherer Profiboxer, Schwergewichtler mit 2 Kämpfen gegen die Klitschko-Brüder, jeweils verloren. Der Sohnemann, Basketballer im Schnellentwicklermodus, kam aus der britischen Liga von Leicester, kam hier an als roher Spieler, ist mittlerweile ein sehr zu gebrauchender Big Man im System von Sascha Filipowski. Plus 19. Anik Bata. Starke Beschleunigung. Lenny Anik Bata. Offensivfoul von Thompson. Übergeht hier Steph Smith. Das technische Foul gibt es noch hinterher für Charles Thompson. Ja, das geht schon in Ordnung.
1: Viertes persönliches Foul, viertes Teamfoul und ein technisches Foul, ebenfalls gegen Charles.
0: 2 Fouls in einem heißt fünftes Foul für Charles Thompson. Der geht runter, er wird es verkraften, in diesem Spiel nicht mehr zu spielen. Auch Sascha Filipowski. Vielleicht ist das nochmal ein guter letzter Test gewesen. Ich glaube, es war wichtig für ihn, dass seine Mannschaft noch mal mit Grip auftritt hier. Dass sie sich hier nicht mit 30 aus der eigenen Halle schießen lassen, bevor es dann in die Playoffs geht. Da wird es ja gegen die Telekom Baskets Bonn gehen. Sie haben in Bonn gewonnen während der Saison, zu Hause verloren. Direkter Vergleich wäre trotzdem an Würzburg gegangen. Und das ist ein technisches Foul gegen Marcus Carr wegen Fakings. Ja, gerade noch mit Schiri Hack gesprochen. Macht sehr viel aus der Situation. Aber es gibt das Tee. Es wird den Ludwigsburgern wahrscheinlich, ich glaube, so realistisch kann man sein, nicht unbedingt weiterhelfen. Stoja, Anik Bata, Bauma, auch wenn der den hier daneben setzt. Es sind mal wieder die jungen Spieler, die positiv herausstechen. Lenny Anik Bata mit einer guten Leistung. Julius Bauma, der sich voll reingehauen hat. Die vor allem mit diesem Willen vorangegangen sind, was ändern zu wollen. Dazu Jormann Polas Bartolo und Wobo. Brent Tischler, der noch intensitätslevelmäßig zumindest mit den Ton gesetzt hat. Marcus K. geht runter, der wie in Minz kommt nochmal. Aber nochmal, Würzburg spielt ohne Bray Ivy, einen ihrer 3 Starspieler. Die Jungs, die ansonsten viel Last übernehmen, was die Minuten und das Scoring angeht. Heute mit eher ruhigerem Tag. K. mit 22,5 Minuten nur. Devin Mintz sogar nur mit 19 Minuten bis hierher. Beide keine großen Scorer in diesem Spiel. Aber weil Würzburg es trotzdem schafft, erfolgreich zu sein. Weil sie gar nicht übernehmen müssen. Auch Stoja schießt ihn selbst, macht nicht den Extrapass, kann ich den Letten verstehen. Fünfter Offensivrebound übrigens von Brandon Tischler. So viel zum Thema Einsatz. Career High. 9 Rebounds insgesamt. Steph Smith mit dem 4. Foul. Wieder nur 1 von 9 aus dem Feld für den Ludwigsburger Topscorer. Wie schon gegen München. Freddy Edigin, der Kapitän dieser Würzburger Mannschaft. Macht die Nummer 2, macht's wieder auf 14. Skuja. No look auf Brandon Tischler. Baumer wieder beim Rebound. Lukas Herzog, der zweite Gedanke vor dem ersten. Skuja. Auch von dem kam er tatsächlich.

0: ich ein Stück weit zu wenig in diesem Spiel von Tom Skuja. Wenn du Pass-First-Point-Guard bist, dann brauchst du eine Organisation in diesem Spiel. Dann muss deine Mannschaft nach deiner Pfeife tanzen. Das war nicht wirklich der Fall. Lukas Herzog. Eddie Edigin. Der End-One, der das Ding reinmacht. Moinkert holt sich den Rebound. Na klar, Devin nimmt's in seiner einzigartigen Art und Weise. Und hinten raus werden's die Würzburger Festspiele. Die MAP-Riesen mit enttäuschender Leistung. Ich glaube, so deutlich muss man das in diesem Moment sagen. Mit enttäuschender Leistung gegen Braunschweig, wo man das Spiel abgeschenkt hat. Mit einem enttäuschenden ersten Viertel gegen München. Da hat man dann zumindest noch mal ein bisschen angezogen. Und mit auch einer enttäuschenden Leistung über ganz weite Strecken dieses Spiels hier. Das zum Ende einer Saison, wenn es wirklich darum geht, ob man nochmal die eigenen Fans für die Postseason mitnimmt, sich selbst nochmal belohnt, die Fans belohnt, all die Mitarbeiter, die da im Hintergrund Tag für Tag harte Arbeit leisten, dann hier in Würzburg so eine erste Halbzeit zu spielen, das ist schon eine Frechheit. Charakter bewiesen haben ein paar Jungs hier im dritten Viertel. Aber dass dann der Zug natürlich gegen Würzburg schon abgefahren ist, ist auch klar. Chrissy Phillips jetzt mit drauf. Nachverpflichtung, den sie langfristig wieder aufbauen wollen. Leo Safa, Petritsch. Aber das ist jetzt hier sogenannte Garbage Time. Timeout nochmal bei Ludwigsburg bei minus 17.
1: We need some threes and we need some stops. Okay? We are in black. Okay? Aggressive switching. If the big guy gets the ball, foul him.
2: We're black.
1: Black. As Julius run, you follow. Julius, look for the ball and look for the long pass over here. If not open, Keyshawn, you go to Julius and you use the screen with him. Okay, let's go.
0: Sie brauchen Dreier. Ob das Bet ist, bei minus 17 und 1,21 zu gehen. Devin Mintz, der kann diese schweren, diese selbst erspielten. Auch wenn die Würzburger heute nicht gut treffen, Ludwigsburg nur mit 22% Dreiern Nummer 11 Assists, Julius Baumer versucht sich am Dreier. Steph Smith kriegt zumindest die zwei Freiwürfe. Smith, 8 von 8 von der Freiwurflinie. Von dort sammelt er seine Punkte heute. Steht bei 11. 9 davon hat er an der Freiwurflinie gesammelt. Zwölf Punkte sind es jetzt, Verzeihung, bei denen er steht. Statistik hinkt hier etwas hinterher. Aber 1 von 9 aus dem Feld, 1 von 6 von der Dreierlinie. Lukas Herzog. Grant Tischler mit dem Foul.
3: Nummer 24, immer wenig, Ludwigsburg, Grant Tischler, viertes persönliches Foul.
1: Wechsel von den Gästen nochmal. Leo nochmal in die Tür.
0: Zwei Schuss nochmal für Leo Saffer. 45 Sekunden noch zu gehen an diesem 34. Spieltag. Die Fans der MAP Riesen Ludwigsburg sind bedient. Verständlicherweise. Einige mitgereist, rechts hinten am Bildrand zu erkennen. Ganzen Block voll gemacht, die Ludwigsburger. Ist auch nicht weit. Stunde 10 mit dem Auto von Ludwigsburg nach Würzburg. Und die machen weiterhin Alarm. Allergrößten Respekt davor. Die hören nicht auf zu singen. Die hören nicht auf, Gas zu geben. Und das ist aller Ehren wert. Momentaner Stand, aber das ist nur rein blitztabellenmäßig, kann sich ja noch was ändern, wären die Ludwigsburger auf Platz 9 oder 10, je nachdem, wie das in Trier ausgeht. Da ist es noch knapp gegen den MBC. Heißt aber zwei Auswärtsspiele oder ein Auswärtsspiel und dann ein Heimspiel und dann ein Auswärtsspiel. Petritsch gegen Anik Bata. Skuja darf nochmal für zwei in die Linie.

0: Klopfs Fulda.
1: Also für Ludwigsburg wird es wahrscheinlich in die Play-ins gehen. Chemnitz wird, so wie es aussieht, aktuell verlieren. Das ist wichtig und Oldenburg hat auch verloren. Für die Würzburger, das war das schon davor klar. Die gehen in die Playoffs und zwar direkt verdientermaßen die Fitness First Würzburg Baskets gewinnen mit 75:58 gegen die MHP Riesen Ludwigsburg und nehmen damit die Welle der Euphorie mit in die Playoffs, spielen jetzt gegen Bonn. Da geht's kommendes Wochenende los für Ludwigsburg. Heißt unter der Woche nachsitzen, wenn sie Glück haben. Alle Spiele sind noch nicht vorbei. Aber jetzt gibt es gleich die ersten Stimmen nach dieser Partie, die dann vielleicht erklären können, wie es zu dem gekommen ist, was wir hier heute sehen. Trefferquote war auf beiden Seiten nicht gut. Ludwigsburg trifft nur 27% aus dem Feld, holen dafür aber auch 8 Rebounds weniger als der Gegner. Es war alles in allem keine Leistung, die exorbitant war. Wie gesagt, Stimmen gibt es gleich nach der Partie. Bis gleich.

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0: bald selber ohrfeigen und sagen, hat er jetzt tatsächlich zugesagt? Wir haben über das Finanzielle 20 Sekunden gesprochen, weil er dann gesagt hat, ich habe Bock auf die Aufgabe.
1: Company hat mit Tell, sage ich mal, nicht gerade einen Glücksgriff gemacht.
2: Sie kennen ja die Kategorie. Stimmt oder Stuss?
3: Schafft Bochum den Klassenerhalt, dann singt Herbert Grönemeyer in der Kabine.
4: Stimmt. Oliver Kahn steht als Sportminister im möglichen Kabinett Friedrich Merz bereit. Stimmt oder Stuss?
5: Absoluter Stuss.
6: Warum? Ist doch eine gute Idee.
7: Nee, finde ich nicht.

0: Und damit herzlich willkommen zu Reif ist live.
1: Die Bahn streikt, die Lufthansa streikt, Marcel Reif streikt nicht.
0: Marcel Reif,
2: guten Morgen.
0: Schön, dass Sie da sind.
2: Ich freue mich auch.
3: Wir können jeden schlagen, aber wir sind auch schlagbar.
0: Der Begriff Spielermaterial, etwas, wo Sie sich

0: take away or something you have in front of you going to the locker room, saying something to the guys?
1: Oh, I don't know the standings right now. But from now on, it's do or die. It's just do or die, and got to live by that, and that's all we got, really.
0: Is this team ready for do or die?
1: We need to be. We need to be.
0: Thanks for coming. Also er sagt, sie müssen ready sein für die Do-or-Die-Spiele, die da möglicherweise kommen, für die sie sich möglicherweise qualifiziert haben, die Ludwigsburger. Also da ist die Stimmung natürlich am Boden und ich kann das durchaus verstehen, die Enttäuschung, die Tom Skuja hier hat. Wir schauen mal auf die Humba, die die Würzburger hier für diese bisherige reguläre Saison macht und sich auch verdient hat. Heute David Muhlenkert mit Double-Double als MVP von den Fans gewählt. Der darf die Humba heute anstimmen. Und ich habe gesagt, wir warten einfach auf unseren Interviewpartner, bis die fertig getanzt haben. Das wollen die mitnehmen, das sollen die mitnehmen, das sollen die genießen. Das Bad in der Menge hier in Würzburg. Die Mannschaft ist gut drauf und das völlig verständlich mit Tabellenplatz Nummer 5. Die Halle ist glücklich, die Tech Arena. Es wird hier Playoff-Basketball geben. War ja zwischendurch mal nicht ganz klar, ob die Mannschaft das so durchziehen kann. Sie haben nochmal richtig angezogen in den letzten Spielen und haben sich das hier verdient, auch mit dem Spiel heute. Wir können mal auf die Statistik gucken, die dieses Spiel hier mitgebracht hat. Und da sehen wir die schlechte Trefferquote bei den Ludwigsburgern. Das kommt natürlich aber auch immer irgendwo her, dass sie da mitunter gute Defense gespielt haben. Wir können mal weiter in die Emotionen gucken. Auch die Mannschaft, die mithüpft, die sind alle gut drauf und das völlig berechtigt mit Maskottchen Olli. Und wir suchen uns jetzt unseren Interviewpartner gleich. Also die Stimmen gibt es auf jeden Fall noch. Solltet ihr ungeduldig sein, dann schaut doch schon mal rüber in die anderen Spiele. Ich glaube, in Trier läuft die Partie noch gegen den MBC und auch Chemnitz ist noch die Frage, ob die das Ding gewinnen, weil das macht dann am Schluss den großen Unterschied auch für die Ludwigsburger. Nur wenn Chemnitz tatsächlich verliert gegen den Tabellenletzten, gegen Braunschweig, dann wären die Ludwigsburger in den Play-Ins. So, genug getanzt, jetzt ist er bei mir, Lukas Herzog. Lukas, vielen Dank fürs Vorbeikommen. Tabellenplatz 5, Bad in der Menge, Tanz als Mannschaft, besser geht's doch nicht, oder?
2: Ja, ich meine, für uns ging es heute um nichts mehr, aber wir haben trotzdem versucht, alles zu geben. Den Fans immer was zurückgeben, die sind extra gekommen, uns anzuschauen. Und da wollen wir natürlich nicht nachlassen, alles geben. Und jetzt haben wir die mit dem Sieg belohnt, sind auch happy. Und jetzt können wir es kaum erwarten, in den Playoffs gegen Bonn zu spielen.
0: Ihr hattet so zwischendurch mal ein paar Wochen, wo es ein bisschen weiter runter ging, wo man sich nicht ganz sicher sein konnte, ob ihr es so direkt in die Playoffs schafft. Jetzt habt ihr am Schluss nochmal richtig Gas gegeben. Wie würdest du denn diese Mentalität deiner Mannschaft beschreiben?
2: Ja, ich glaube, Sascha, der macht einen sehr guten Job hier. Der ist immer hinter uns her. Wir können keine Sekunde relaxen und das macht aus. Dadurch ist Würzburg, glaube ich, da, wo es die letzten Jahre ist. Und ja, es ist natürlich ärgerlich, dass wir ein paar Spiele da im Januar, Februar verloren haben. Aber es, ja, war auch ein bisschen mit Champions League bedingt. Aber ja, jetzt sind wir happy, in den Playoffs zu sein und jetzt ist alles möglich.
0: Der Coach hat euch zurückgeholt. Wie hat er das gemacht? Ist das härteres Training? Ist das Kommunikation? Wie macht der Coach das?
2: Ja, viel kommuniziert mit den Spielern über die Rollen. Dann, ja, allgemein aber geredet und natürlich haben wir auch ein bisschen härter trainiert, wo wir nicht mehr so viel Spiel hatten.
0: Wenn wir nach vorne schauen, jetzt wartet Bonn auf euch in der Playoff-Serie. War ja schon davor klar, dass ihr auf die treffen werdet. Ihr habt dort gewonnen, hier zu Hause verloren. Ist das die spannendste Playoff-Serie, die es in dieser Saison geben wird?
2: Ja, das ist jetzt schwer zu sagen, aber wird natürlich nicht leicht gegen Bonn. Die haben richtig Aufschwung. Ich glaube, die sind schlecht in die Saison reingestartet. Danach richtig guten Job gemacht. Wird eine lange Serie, glaube ich. Aber ja, wir müssen ein Spiel dort klauen und dann mit unseren Fans hier im eigenen Rücken die Spiele zumachen.
0: Ja, es ist Fünfter gegen Vierter. Also es ist eigentlich immer die spannendste Serie. Wir werden mal genauer noch nachschauen. Letztes Jahr habt ihr es geschafft, über die erste Playoff-Runde hinaus, seid bis ins Halbfinale gekommen. Was könnt ihr von dort aus mitnehmen? Du warst da noch kein Teil der Mannschaft. Aber diesen Spirit, den auch Sascha Filipowski verkörpert, wie könnt ihr den jetzt in die Playoffs transportieren?
2: Ja, Sascha hat sehr viel Erfahrung, nicht mehr jetzt hier in Würzburg, allgemein international. Und ja, wir versuchen natürlich seinen Rat mitzunehmen, aber wir haben auch viele Spieler, die

0: teilweise schon in Playoffs gespielt, habe ich auch damals in Ludwigsburg. Und ja, Playoffs muss natürlich viel taktisch machen, aber ich glaube, da haben wir richtig Trainerstaff und ja, das werden wir mitnehmen.
1: Jetzt war es heute noch ein Spiel gegen deinen Ex-Club, der entweder in die Play-Ins muss oder vielleicht ganz aus der Saison raus ist. Hast du dein Herz immer noch in Ludwigsburg?
0: Ja, natürlich. Das wird nie weggehen. Ich habe meine ganze Jugend dort verbracht. Schöne Erinnerungen und ist natürlich schade, glaube ich. Ich weiß es leider nicht, wie die Tabelle am Ende ausging, aber was ich gehört habe, dass sie im direkten Vergleich gegen viele Mannschaften verloren haben, deswegen schwer, aber ja, ist halt so.
1: Ja, wir wissen es auch noch nicht ganz genau. Die Spiele sind noch nicht vorbei, deswegen müssen wir einfach gucken und hoffen für die Ludwigsburger. Danke dir, dass du bei uns warst. Viel Erfolg für die Playoffs. So viel also von Lukas Herzog und wir können jetzt noch einen Blick auf die Spiele werfen, auf den Spieltag, der aktuell noch läuft. Wie gesagt, immer mit dem Hinweis, dorthin zu schalten, wo das Spiel momentan noch laufen könnte. Aber so wie es aussieht, müssten jetzt eigentlich alle Spiele gespielt sein, denn ansonsten würden die Ergebnisse anders aussehen. Also mal ohne Gewehr, wenn es bei Braunschweig-Chemnitz so bleiben würde, dann wären die Ludwigsburger zumindest in den Play-Ins, müssten erstmal 9 gegen 10 ran und dann bei einem Sieg noch gegen den Verlierer von 7 gegen 8. Das ist ein sehr schwerer Weg, aber wir müssen mal gucken, ob es funktioniert. Ich höre gerade, es sind alle Spiele durch. Also entsprechend können wir vielleicht auch mal noch kurz auf die Tabelle schauen. Das machen wir in diesem Moment. Da sehen wir, überall sind 34 Spiele eingetragen. Würzburg landet also auf der 5 und Ludwigsburg rutscht tatsächlich noch bis auf die 10 ab. Das heißt, am Dienstag in Rostock. Das ist natürlich ein Hammerprogramm. Und danach auswärts gegen Vechta oder Trier, den Verlierer von 7 gegen 8. Wenn beide Spiele gewonnen werden, ist Ludwigsburg noch mit dabei in den Playoffs, spielt dann gegen den FC Bayern Basketball, aber nur dann. Also, schweres Programm, aber das haben sie sich mit dieser ersten Halbzeit heute hier auch ehrlich gesagt verdient. Das war's also aus Würzburg. Hier gibt's als nächstes den Tip-Off dann für die Playoffs am kommenden Wochenende. Es gibt alles bei uns live bei Dein. Die Play-Ins, die Playoffs, ihr seid voll versorgt. Und am Dienstag machen wir euch dann auch noch eine kleine Vorschau für das Ganze in Dein Timeout im Podcast, überall, wo es Podcasts gibt. Das war's von hier. Bleibt sportlich und schaltet jetzt noch rüber, falls irgendwo anders noch ein Nachlauf sein sollte. Ich weiß es nicht. Probiert's einfach aus. Das war's auf jeden Fall aus Würzburg. Ciao.